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1: Ich bin Cornelius Dreger. Die Waffenruhe zwischen den USA und Iran ist erstmal wieder Geschichte. Die USA haben den Iran massiv angegriffen, wie das US-Militär mitgeteilt hat. Hintergrund: Washington wirft Teheran Attacken auf 3 Tanker in der Straße von Hormuz vor. Der Iran drohte umgehend mit Vergeltung. Auf dem NATO-Gipfel in Ankara ist der Iran-Krieg Anlass für Donald Trump gewesen, mal wieder auf das Verteidigungsbündnis zu schimpfen. Die übrigen Staats- und Regierungschefs tüten lieber Rüstungsdeals ein. Verträge im Wert von rund 44 Milliarden Euro sollen unterzeichnet werden. Familienministerin Prien bekommt Gegenwind für ihre Pläne zum Elterngeld. Künftig soll es pro Monat etwas mehr geben, dafür wird es nicht mehr so lange gezahlt. Die Grünen sprechen von einem falschen Signal an Eltern. Dem Deutschen Gewerkschaftsbund reicht die Erhöhung nicht. Das Viertelfinale bei der Fußball-WM ist komplett. Die Schweiz hat sich im Elfmeterschießen gegen Kolumbien durchgesetzt. Nach 120 Minuten waren noch keine Tore gefallen. Im Viertelfinale wartet auf die Schweiz Argentinien. Der Weltmeister hat zuvor Ägypten mit 3:2 besiegt.
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2: Heute startet der Tag im Markgräfler Land und im Südschwarzwald mit viel Sonnenschein. In Oberschwaben ziehen dagegen ein paar Wolken durch. Vereinzelt ist auch ein kleiner Regenschauer oder Regentropfen möglich. Tagsüber wechseln sich Sonne und dichtere Schleierwolken ab. Meist bleibt es trocken, örtlich kann aber mal ein kurzer Regentropfen fallen. Die Temperaturen steigen auf 25 bis 31 Grad. Und der Radio-Seefunk-Wettertrend für die ganze Heimat: Es bleibt sonnig und es wird heiß.
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1: Ich bin Cornelius Dreger. Die USA haben neue massive Angriffe auf den Iran gestartet. Iranische Staatsmedien berichten von Explosionen im Süden des Landes. Die Führung in Teheran droht mit Vergeltung. Washington wirft dem Iran vor, 3 Tanker in der Straße von Hormuz beschossen zu haben. Auf dem NATO-Gipfel in Ankara ist der Iran-Krieg Anlass für Donald Trump gewesen, mal wieder auf das Verteidigungsbündnis zu schimpfen. Die übrigen Staats- und Regierungschefs tüten lieber Rüstungsdeals ein. Verträge im Wert von rund 44 Milliarden Euro sollen unterzeichnet werden. Aus der Opposition und von Gewerkschaften hagelt es Kritik an den Plänen von Familienministerin Prien zum Elterngeld. Es soll monatlich leicht erhöht, dafür aber nicht mehr so lange gezahlt werden. Geht gar nicht, so die Linke. Und der DGB findet, der Elterngeldbetrag müsse deutlich höher ausfallen. Die Schweiz hat das letzte Viertelfinalticket gelöst. Gegen Kolumbien stand es über 120 Minuten 0:0. Im Elfmeterschießen verwandelte Ruben Vargas dann den entscheidenden Elfer zum 4:3. Die Schweiz trifft im Viertelfinale auf Argentinien. Der Weltmeister hatte sich zuvor nach starker Aufholjagd mit 3:2 gegen Ägypten durchgesetzt.
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2: Heute startet der Tag im Markgräfler Land und im Südschwarzwald mit viel Sonnenschein. In Oberschwaben ziehen dagegen ein paar Wolken durch. Vereinzelt ist auch ein kleiner Regenschauer oder Regentropfen möglich. Tagsüber wechseln sich Sonne und dichtere Schleierwolken ab. Meist bleibt es trocken, örtlich kann aber mal ein kurzer Regentropfen fallen. Die Temperaturen steigen auf 25 bis 31 Grad. Und der Radio-Seefunk-Wettertrend für die ganze Heimat. Es bleibt sonnig und es wird heiß.
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1: Ich bin Cornelius Dreger. Guten Morgen. Die Waffenruhe zwischen den USA und Iran ist erstmal wieder Geschichte. Die USA haben den Iran massiv angegriffen, wie das US-Militär mitgeteilt hat. Hintergrund: Washington wirft Teheran Attacken auf 3 Tanker in der Straße von Hormuz vor. Der Iran drohte umgehend mit Vergeltung. Auf dem NATO-Gipfel in Ankara ist der Iran-Krieg Anlass für Donald Trump gewesen, mal wieder auf das Verteidigungsbündnis zu schimpfen. Die übrigen Staats- und Regierungschefs tüten lieber Rüstungsdeals ein. Verträge im Wert von rund 44 Milliarden Euro sollen unterzeichnet werden. Familienministerin Prien bekommt Gegenwind für ihre Pläne zum Elterngeld. Künftig soll es pro Monat etwas mehr geben, dafür wird es nicht mehr so lange gezahlt. Die Grünen sprechen von einem falschen Signal an Eltern. Dem Deutschen Gewerkschaftsbund reicht die Erhöhung nicht. Das Viertelfinale bei der Fußball-WM ist komplett. Die Schweiz hat sich im Elfmeterschießen gegen Kolumbien durchgesetzt. Nach 120 Minuten waren noch keine Tore gefallen. Im Viertelfinale wartet auf die Schweiz Argentinien. Der Weltmeister hat zuvor Ägypten mit 3:2 besiegt.
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2: Heute startet der Tag im Markgräfler Land und im Südschwarzwald mit viel Sonnenschein. In Oberschwaben ziehen dagegen ein paar Wolken durch. Vereinzelt ist auch ein kleiner Regenschauer oder Regentropfen möglich. Tagsüber wechseln sich Sonne und dichtere Schleierwolken ab. Meist bleibt es trocken, örtlich kann aber mal ein kurzer Regentropfen fallen. Die Temperaturen steigen auf 25 bis 31 Grad. Und der Radio-Seefunk-Wettertrend für die ganze Heimat: Es bleibt sonnig und es wird heiß.
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1: Ich bin Cornelius Dreger. Guten Morgen. Die USA haben neue massive Angriffe auf den Iran gestartet. Iranische Staatsmedien berichten von Explosionen im Süden des Landes. Die Führung in Teheran droht mit Vergeltung. Washington wirft dem Iran vor, 3 Tanker in der Straße von Hormuz beschossen zu haben. Auf dem NATO-Gipfel in Ankara ist der Iran-Krieg Anlass für Donald Trump gewesen, mal wieder auf das Verteidigungsbündnis zu schimpfen. Die übrigen Staats- und Regierungschefs tüten lieber Rüstungsdeals ein. Verträge im Wert von rund 44 Milliarden Euro sollen unterzeichnet werden. Aus der Opposition und von Gewerkschaften hagelt es Kritik an den Plänen von Familienministerin Prien zum Elterngeld. Es soll monatlich leicht erhöht, dafür aber nicht mehr so lange gezahlt werden. Geht gar nicht, so die Linke. Und der DGB findet, der Elterngeldbetrag müsse deutlich höher ausfallen. Das Viertelfinale bei der Fußball-WM ist komplett. Die Schweiz hat sich im Elfmeterschießen gegen Kolumbien durchgesetzt. Nach 120 Minuten waren noch keine Tore gefallen. Im Viertelfinale wartet auf die Schweiz Argentinien. Der Weltmeister hat zuvor Ägypten mit 3:2 besiegt.
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2: Heute startet der Tag im Markgräfler Land und im Südschwarzwald mit viel Sonnenschein. In Oberschwaben ziehen dagegen ein paar Wolken durch. Vereinzelt ist auch ein kleiner Regenschauer oder Regentropfen möglich. Tagsüber wechseln sich Sonne und dichtere Schleierwolken ab. Meist bleibt es trocken, örtlich kann aber mal ein kurzer Regentropfen fallen. Die Temperaturen steigen auf 25 bis 31 Grad. Und der Radio-Seefunk-Wettertrend für die ganze Heimat: Es bleibt sonnig und es wird heiß.
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6: Heute startet der Tag im Markgräfler Land und im Südschwarzwald mit viel Sonnenschein. In Oberschwaben ziehen dagegen ein paar Wolken durch. Vereinzelt ist auch ein kleiner Regenschauer oder Regentropfen möglich. Tagsüber wechseln sich Sonne und dichtere Schleierwolken ab. Meist bleibt es trocken, örtlich kann aber mal ein kurzer Regentropfen fallen. Die Temperaturen steigen auf 25 bis 31 Grad. Und der Radio Seefunk Wettertrend für die ganze Heimat. Es bleibt sonnig und es wird heiß.
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4: Augenblick mal. Was ist für dich Vertrauen? Auf wen oder was vertraust du? Eine Gruppe Jugendlicher hat sich mit der Frage beschäftigt. Es kamen sehr unterschiedliche Antworten. Eltern, Polizei, Lehrer, Freunde, Haustier. Am meisten beeindruckt hat mich, dass die Jugendlichen sehr offen miteinander in den Austausch kamen. In praktischen Übungen konnten sie Vertrauen auch ganz konkret erfahren. Am Ende des Treffens stand die Erkenntnis, dass da auch über unserem Leben jemand sein könnte, der uns vertraut und dem wir vertrauen können. Es war eine Ahnung von dem, was der Psalm beschreibt. Unter seinen Schwingen findest du Zuflucht. Schild und Schutz ist dir seine Treue. Christian Müller, Katholische Kirche.
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6: Ich bin Gisa Weber. Guten Morgen. Die USA haben neue massive Angriffe auf den Iran gestartet. Iranische Staatsmedien berichten von Explosionen im Süden des Landes. Die Führung in Teheran droht mit Vergeltung. Washington wirft dem Iran vor, drei Tanker in der Straße von Hormuz beschossen zu haben. Auf dem NATO-Gipfel in Ankara ist der Iran-Krieg Anlass für Donald Trump gewesen, mal wieder auf das Verteidigungsbündnis zu schimpfen. Die Partner hätten ihn im Iran-Krieg nicht ausreichend unterstützt. Die übrigen Staats- und Regierungschefs tüten lieber Rüstungsdeals ein, wert rund 44 Milliarden Euro. Die Schweiz hat das letzte Viertelfinalticket gelöst. Gegen Kolumbien stand es nach 120 Minuten 0:0. Im Elfmeterschießen verwandelte Ruben Vargas den entscheidenden Elfer zum 4:3. Die Schweiz trifft im Viertelfinale auf Argentinien. Der Weltmeister hatte sich zuvor nach starker Aufholjagd mit 3:2 gegen Ägypten durchgesetzt. Und jetzt mehr Nachrichten aus unserer Heimat. In Basel-Stadt wollen wieder mehr Menschen zur Polizei. Die Kantonspolizei hat in diesem Jahr über 60 angehende Polizisten gewinnen können, so viele wie seit 2012 nicht mehr. Friedrichshafen knackt 2025 erstmals die Marke von 1 Million Übernachtungen. Die Stadt möchte in Zukunft den Wintertourismus und die Vermarktung in der Schweiz stärken. Im neuen Konstanzer Baugebiet Hafner haben Archäologen Spuren einer rund 1600 Jahre alten Siedlung entdeckt. Die Funde deuten auf Gehöfte aus der späten Römerzeit hin. Ob dort schon erste Germanen lebten, ist allerdings noch unklar. Die meisten Nachrichten aus der Region hören Sie wieder in einer Stunde bei Radio Seefunk.
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7: Ja, das Wetter kommt heute von Laura. Schönen guten Morgen.
8: Einen schönen guten Morgen. Wir messen aktuell 20 Grad in Steckbronn am Turmhof. In Singen an der Stadthalle messen wir 18 Grad. In St. Fridolins Museum in Bad Zeckingen sind es 16 Grad. Vielleicht ist jetzt schon mal die Eiswürfel ins Gefrierfach legen, denn heute wird es richtig heiß. Aktuell ist vom Westallgäu über den Linzgau bis hin zum Hegau noch teils bewölkt. Das bleibt auch bis zum Mittag so. Danach lockern die Wolken immer mehr auf und die Sonne scheint. Die Temperaturen steigen heute auf bis zu 30 Grad. Am Abend können im Westallgäu vereinzelt noch ein paar Regenschauer vorbeiziehen und der Radio-Seefunk-Wettertrend für die ganze Heimat. Gegen Ende der Woche erwartet uns strahlend blauer Himmel und jede Menge Sonnenschein. Die Temperaturen klettern auf bis zu 32 Grad. Also es wird wirklich, wirklich warm. Vielleicht da schon mal einen Badetag planen.
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7: Schauen wir eben kurz an den Wegesrand. Es gibt auch heute Morgen schon den ein oder anderen Blitzer. Zum Beispiel auf der B31 zwischen Löffingen und Röthenbach. In der Ostdurchfahrt von Muggenbrunn wird geblitzt. Außerdem in Kleinhüningen auf der Hiltalinger Brücke. Und unser Radio-Seefunkhörer Roger hat uns auch schon eingeschickt. Da steht der Blitzer in der Aarauer Straße in Bruck. Dankeschön.
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7: Alles frei, keine Störungsmeldungen. Wenn Sie was entdeckt haben sollten, dann melden Sie es gerne. Staus und Blitzer per Anruf oder WhatsApp direkt ins Studio über die 07531 28 65 33. Allen unterwegs eine gute und sichere Fahrt.
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7: Die immer noch in Urlaub ist, Laura ist da und hat auch leichte Ränder unter den Augen. Ich glaube, du warst vorm Fernseher gesessen und hast hier mitgejubelt gestern, oder?
9: Ja, ich habe ein bisschen geschaut, aber ich habe es nicht bis zum Ende geschafft, deswegen ich weiß nicht, wie es ausgegangen ist.
7: Es war im Elfmeterschießen für die Schweiz.
10: Oh mein Gott.
7: Jawohl, die Schweizer Nazi hat ihr Ticket fürs Viertelfinale gegen die Gauchos gesichert im Elfmeter-Krimi. Wir gratulieren. Jawohl, ja. So, und jetzt ist aber auch schon wieder ganz gemütlich hier. Scheint nicht zu viel Jubel am frühen Morgen für alle, die es ein bisschen ruhiger mögen jetzt. Mr. Robbie Williams, guten Morgen. Kommen Sie gut aus den Federn mit Radio Seefunk.

0: Einen schönen guten Morgen am Mittwoch, 13 Minuten nach 6.
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0: Ja, so ein bisschen was los bei uns in der Heimat heute. Zum Beispiel, wenn Sie Lust haben auf eine kleine Zeitreise, dann sind Sie heute Abend in Radolfzell genau richtig. Die Pfarrköchin Anna nimmt Sie mit durchs Mittelalter mit spannenden Geschichten und jeder Menge Klatsch und Tratsch aus vergangenen Zeiten. Treffpunkt ist da um 18 Uhr in Radolfzell vor dem Stadtmuseum. Ist mal was anderes. Musik gibt's in Überlingen. Da startet nämlich heute Abend das Sound Beach Festival. Den Auftakt macht die ABBA Tribute Band ABBA Maniac mit den entsprechenden Songs und größten Hits der schwedischen Poplegenden mit einer großen Portion Glitzer und Disco-Feeling. Im Uferpark geht's los um 20 Uhr in Überlingen. Und wer es ein bisschen zünftiger mag, der ist heute zu Blasmusik in Tettnang eingeladen. Auf dem Bärenplatz spielt ab 19 Uhr die Musikkapelle Tannau. Von traditioneller Musik bis zu modernen Hits ist da alles mit dabei und der Eintritt ist frei. Und ich schaue mal eben kurz auf die Fußball-Weltmeisterschaft. Das ist ja nicht zu glauben. Nach 27 Tagen und vor allem Nächten ist heute zum ersten Mal spielfrei. Es gibt also kein Fußball heute. Auch wenn Sie das Nachtprogramm durchsuchen. Nein, heute ist nix. Da ist eine Pause und dann geht's weiter mit den Viertelfinalen. Paarungen. Einen schönen guten Morgen wünsche ich. Hier ist Radio Seefunk. Einfach die beste Musik mit den Blues Brothers jetzt.

0: 20 Minuten nach 6 haben wir es und damit einen schönen guten Morgen mit Radio Seefunk.
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0: Gratulation an die Schweiz, denn es war ein langer Fußballabend und er ist erfolgreich geendet in Vancouver. Und damit nochmal einen schönen guten Morgen. Der ein oder andere hat sich vielleicht geärgert, dass er vorher eingeschlafen ist, denn davor ist nicht so viel passiert. Und dann ging es ins Elfmeterschießen gegen Kolumbien und da hat sich die Schweizer Nazi durchgesetzt. Cornelius Dräger aus unserem WM-Team.
2: Vargas gegen Vargas. Das Duell beim fünften entscheidenden Elfmeter, also Nazi-Mittelfeldmann Ruben Vargas gegen Kolumbien-Torwart Camillo Vargas. Ja, und Ruben, der schickt Camillo in die rechte Ecke, schiebt links ein. Das entscheidende 4:3. Und damit steht die Schweiz im WM-Viertelfinale. Der Jubel bei der Mannschaft und den Fans im Stadion war natürlich riesig.
0: Auf alle Fälle, das kann man so sagen. Ich wohne ja relativ grenznah und da habe ich heute Nacht tatsächlich ein bisschen Feuerwerk gehört drüben bei den Schweizer Nachbarn. Ja, das hatte ich so auch noch nicht. War so, glaube ich, so kurz nach eins. Ja, da war dann Feuerwerk angesagt teilweise. Wir gratulieren an dieser Stelle der Schweiz und es geht im Viertelfinale gegen den amtierenden Weltmeister, gegen Argentinien. Und ich sage mal so, da ist auch ein bisschen was drin, denn die Argentinier haben sich die letzten zwei Partien sehr schwer getan und sind gestern dank Messi mit einer großen Portion Glück dann auch noch eine Runde weitergekommen mit ihrem Spiel. 3:2 haben sie es gewonnen. Schönen guten Morgen, hier ist Radio Seefunk.

6.25 Uhr. Schönen guten Morgen. 5 Minuten vor 6:30. Hier ist Radio Seefunk. Einfach die beste Musik. Am Tag, nachdem die Schweizer Nazi bei einer Fußballweltmeisterschaft Geschichte geschrieben hat. Zum ersten Mal im Viertelfinale. Gratulation an dieser Stelle und damit einen schönen guten Morgen.

0: Schönen guten Morgen, hier ist Radio Seefunk. Einfach die beste Musik gleich von INXS. Power Song aus den 80ern mit jeder Menge Pop. New Sensation gleich hier um kurz nach 6:30 durch diesen Mittwochmorgen. Außerdem Rockklassiker von Ram Jam. Und damit einen schönen guten Morgen.
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0: Und das kommt heute Morgen von Laura Mink. Einen schönen guten Morgen.
8: Einen wunderschönen guten Morgen. 23 Grad am Dreiländermuseum in Lörrach, 16 Grad in Tengen, am Hexenturm in Markdorf sind es 18 Grad. Heute darf das Sommerkleid aus dem Schrank, die kurze Hose ist sowieso Pflicht. Noch halten sich vom Westallgäu über den Linzgau bis zum Hegau einige Wolken. Bis zum Mittag bleibt es auch so, danach lockert es überall nach und nach auf und die Sonne setzt sich durch. Dazu wird es richtig warm mit Höchstwerten von bis zu 30 Grad. Nur am Abend kann es im Westallgäu vereinzelt einen kurzen Regenschauer geben. Und der Radio Seefunk Wettertrend für die ganze Heimat. Gegen Ende der Woche wird es richtig, richtig heiß, fast nur noch Sonnenschein, blauer Himmel und die Temperaturen um 35 Grad.
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0: Aber schauen wir mal kurz an den Wegesrand. Es gibt auch heute Morgen schon den ein oder anderen Blitzer, beispielsweise auf der B31 zwischen Löffingen und Röthenbach. Geschwindigkeitskontrolle auch in der Ortsdurchfahrt von Muckenbrunn. In Kleinhüningen auf der Hiltalinger Brücke steht ein Blitzer und auch Radio Seefunk-Hörer Roger hat einen gemeldet und zwar in der Aarauer Straße in Bruck.
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0: Es klemmt auf der B34 zwischen Waldshut und Tingen auf 3 Kilometer Stau, 5 Minuten mehr Zeit einplanen. Und dann haben wir noch die A1 in der Schweiz zwischen Wettingen und Zürich, 8 Kilometer stockend, 10 Minuten Zeitverlust hier. Wenn Sie unterwegs sind und auch schon was entdeckt haben, Staus oder Blitzer, dann melden Sie es gerne, rufen Sie an oder schicken Sie uns eine WhatsApp, am besten als Sprachnachricht direkt ins Studio über die 07531 28 65 33. Wir melden die Blitzer hier immer zuerst und wünschen allen unterwegs eine gute und vor allem eine sichere Fahrt. Kommen Sie gut an.
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0: Guten Morgen an alle, die es gestern tatsächlich geschafft haben, durchzuhalten und so ein bisschen den Schweizern die Daumen zu drücken. Es ging ja ins Elfmeterschießen und am Ende, da hatte die Schweiz dann mit 4:3 die Nase vorn. Gratulation an dieser Stelle. Und das ist natürlich was ganz Besonderes für die Schweizer Nationalmannschaft. Und das hat auch Torwart Gregor Kobel gesagt.
9: Erstmal, glaube ich, kann man das nicht hoch genug schreiben, was das für ein Riesenerfolg ist für uns, für dieses Team, für die Schweiz, für so ein kleines Land in der Top 8 von der Welt zu stehen, in dem größten Sport überhaupt.
0: Ja, das ist, wenn man so möchte, eine Sensation und deshalb jetzt aus den 80ern New Sensation. Hier sind INXS. Einen schönen guten Morgen.
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0: Guten Morgen an diesem 8. Juli, es ist 6.41 Uhr. Im Frühjahr gab es hier bei uns ja den Radio-Seefunk-Ticket-Song. Sabine aus Ravensburg hat damals Konzertkarten für das Konzert von Disco-Fox-Legende Rick Astley beim Tollwood-Festival in München abgeräumt. Ja, gestern war es soweit. Am Abend war Sabine zusammen mit ihrer Schwester dort und hat uns noch vom Konzert via WhatsApp eine Sprachnachricht geschickt.
1: Hi, liebes Radio-Seefunk-Team. Was für ein Mega-Event habt ihr mir geschenkt. Es war so schön heute und es ist nach wie vor so schön auf dem Rick Astley-Konzert hier beim Tollwood-Festival in München. Es ist eine super Stimmung, lauter nette Leute und der Rick Astley, der ist einfach gigantisch. Wow, vielen Dank für die tollen Karten. Ciao.
0: Sehr, sehr gerne. Ja, er kann es noch, der Rick Astley. Ist immer noch unterwegs und schafft es, die Menschen zu begeistern mit seiner Musik. Kostprobe gefährlich für alle, die gestern nicht dabei sein konnten. Hier ist Rick Astley, Take Me To Your Heart. Bei Radio Seefunk einfach die beste Musik. Guten Morgen.

im Auto unterwegs zur Arbeit. Rick Astley hier bei Radio Seefunk. Einfach die beste Musik und damit einen schönen guten Morgen. 3:45 haben wir's. Und das hier ist Classic Rock von T-Rex mit Metal Guru.

Einfach die beste Musik. Radio Seefunk um 6.50 Uhr. Vor genau 6 Stunden, nämlich um 0.50 Uhr, war es soweit. Da hat Ruben Vargas den letzten Elfmeter gegen Kolumbien verwandelt und den Einzug ins Viertelfinale für die Schweiz klar gemacht. Danach sind in der Schweiz alle Dämme gebrochen. Das ganze Land hat die Nacht durchgefeiert, mehr oder weniger. Die Fanzonen waren voll bis zum Schluss. In Zürich platzten gleich bei mehreren Public Viewings die Plätze aus allen Nähten. Nach dem Schlusspfiff wurde da in Zürich rund um die Hartbrücke ausgelassen gefeiert. 3000 Fans sorgten in Winterthur für echte Gänsehautstimmung und auch in Bern wurde der Einzug ins Viertelfinale natürlich gemeinsam bejubelt. Auch bei uns in der Region, da war die Bodensee-Arena in Kreuzlingen natürlich mal wieder pickepacke voll und das Pentorama in Amriswil war auch bis auf den letzten Platz gefüllt. Und ich meine wirklich, und das ist jetzt Tatsache, ich habe nachts bei mir um die Ecke so um 10 nach 1 muss das gewesen sein, da war Feuerwerk. Ja, hast du gehört, drüben in der Schweiz ist Feuerwerk. Ja, es ist historisch. Die Schweiz steht zum ersten Mal in der Geschichte in einem Viertelfinale der Fußball-Weltmeisterschaft, trifft dann am Samstag auf den amtierenden Weltmeister aus Argentinien. Und da drücken wir die Daumen und sagen natürlich auch Hopp Schwitz, einen schönen guten Morgen. 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

5 Minuten vor 7 haben wir es. Einen schönen guten Morgen wünschen wir für alle, die es ein bisschen kraftvoller brauchen jetzt. Classic Rock, um aus den Federn zu kommen. Bei Radio Seefunk einfach die beste Musik von Ram Jam, Black Betty. Guten Morgen.

0: hier bei Radio Seefunk. Und damit einen schönen guten Morgen um 7:03. Und so geht's gleich nach 7 weiter. Mit 80er Rock von U2, Angel of Harlem. Außerdem die Queen of Pop mit Open Your Heart. 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
9: Ich bin Lisa Weber. Guten Morgen. Der Krieg zwischen den USA und dem Iran flammt wieder auf. Die US-Armee hat über 80 Ziele angegriffen und begründet das mit iranischen Attacken gegen mehrere Schiffe in der Straße von Hormuz. Der Iran meldet seinerseits Angriffe auf US-Stützpunkte in Kuwait und Bahrain. Kunden besser informieren. Das hat sich die Bahn auf die Fahne geschrieben und startet dafür jetzt ein Sofortprogramm. Details wollen Bahnchefin Palla und Verkehrsminister Schnieder heute vorstellen. Andere Sofortprogramme sollen bereits Sauberkeit und Sicherheit an Bahnhöfen und in Zügen verbessern. Die Schweiz hat bei der Fußball-WM das letzte Viertelfinalticket gelöst. Gegen Kolumbien stand es nach 120 Minuten 0:0. Am Ende gewann die Schweiz 4:3 nach Elfmeterschießen. Im Viertelfinale geht es nun gegen Argentinien. Der Weltmeister hatte sich zuvor nach starker Aufholjagd mit 3:2 gegen Ägypten durchgesetzt. Und jetzt mehr Nachrichten aus unserer Heimat. Der Kreis Waldshut hat im vergangenen Jahr mehr Geld in die Kinder- und Jugendhilfe investiert. Rund 17 Millionen Euro flossen in Hilfen zur Erziehung. Hintergrund ist vor allem der steigende Bedarf bei Kindern und Jugendlichen mit psychischen Problemen. In Basel-Stadt wollen wieder mehr Menschen zur Polizei. Die Kantonspolizei hat in diesem Jahr über 60 angehende Polizisten gewinnen können, so viele wie seit 2012 nicht mehr. Friedrichshafen knackt 2025 erstmals die Marke von 1 Million Übernachtungen. Die Stadt möchte in Zukunft den Wintertourismus und die Vermarktung in der Schweiz stärken. Die meisten Nachrichten aus der Region hören Sie wieder in einer Stunde bei Radio Seefunk.
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0: Einen schönen guten Morgen, das Wetter kommt heute Morgen von Laura Mink.
10: Einen wunderschönen guten Morgen. In Laufenburg am Museum Schiff sind es 13 Grad, in Ovingen am Pfaffenhofer Mühle sind es 21 Grad und in Rorschach am Kornhaus 23 Grad. Aktuell ziehen vom Westallgäu über den Linzgau bis in den Heger auch noch einige Wolken durch. Bis zur Mittagszeit bleibt das Wetter dort auch wechselhaft. Danach werden die Wolken immer weniger und die Sonne zeigt sich in der gesamten Heimat. Lediglich zum Abend sind im Westallgäu vereinzelt Regenschauer möglich. Die Temperaturen erreichen heute bis zu 30 Grad. Also wer heute unterwegs ist, sollte ausreichend trinken. Und der Radio-Seefunk-Wettertrend für die ganze Heimat. Gegen Ende der Woche wird es dann richtig heiß. Fast nur noch Sonnenschein, blauer Himmel und Temperaturen um die 35 Grad.
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0: Das wird geblitzt auf der B31 zwischen Löffingen und Rötenbach, in der Ortsdurchfahrt von Muggenbrunn, außerdem in Kleinhüningen auf der Hiltalinger Brücke. In Schnetzenhausen in der Radaracher Straße ist jetzt auch noch ein Blitzer dazugekommen. Außerdem noch in Rorschach beim Hafen und dann noch ein Blitzer in der Aarauer Straße in Bruck. Dankeschön an Radio-Seefunkhörer Roger.
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0: Auf der B34 zwischen Waldshut und Tingen 3 Kilometer Stau, 5 Minuten mehr Zeit einplanen. Und dann haben wir noch die A1 in der Schweiz zwischen Wettingen und Zürich. 15 Kilometer, mittlerweile stockend, 20 Minuten Zeitverlust. Wenn Sie auch noch was entdeckt haben, was wir nicht gemeldet haben, melden Sie es, rufen Sie gerne an oder schicken Sie uns eine WhatsApp als Sprachnachricht direkt ins Studio über die 07531 28 65 33. Und wir wünschen allen unterwegs eine gute und eine sichere Fahrt.
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0: Trixi, die heute Laura heißt. Einen schönen guten Morgen.
10: Einen wunderschönen guten Morgen.
0: Ich hoffe, Sie sind gut aus den Federn gekommen, auch wenn das vielleicht bei dem einen oder anderen ein bisschen länger ging. Ja, die Schweiz hat ja in der Nacht den Einzug ins Viertelfinale der WM klar gemacht. Wir gratulieren an dieser Stelle. Und wenn Sie gerade aufmerksam zugehört haben, es ist ja bestes Badewetter auch dieser Tage, ja, genau, wieder. Aber wir müssen sprechen, und zwar über leider viel zu viele Badeunfälle, die jetzt auch schon zum Saisonstart in diese Saison tatsächlich stattgefunden haben. Sprechen gleich mit der DLRG hier um 10 nach 7 und damit einen schönen guten Morgen.
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0: 11 Minuten nach 7, Radio Seefunk, einfach die beste Musik an diesem 8. Juli, an dem uns der Sommer auch heute wieder vor den Griff hat. Temperaturen in der Heimat über der 30-Grad-Marke sind keine Seltenheit. Und da ist es natürlich klar, dass man sich Abkühlung verschafft, meistens am See oder am Rhein oder am Weiher. Und da passiert natürlich auch das ein oder andere. Martin Holzhause ist Pressesprecher beim DLRG-Bundesverband. Herr Holzhause, die Badesaison 2026 ist leider mit sehr, sehr vielen Unfällen gestartet. Woran hat das denn gelegen? Warum haben wir denn so viele Unfälle jetzt dieses Jahr?
1: Wir haben zum einen jetzt wirklich eine extreme Hitzephase hinter uns mit vielen Tagen jenseits der 30 Grad. Das führt einfach dazu, dass viele, viele Menschen an die Gewässer gehen, sich erfrischen wollen, abkühlen wollen und dann steigt ganz einfach die Unfallgefahr besonders. Und dann passiert es einfach, dass die Menschen sich überschätzen, leichtsinnig werden. Es aber auch zu medizinischen Notfällen natürlich kommt infolge von Vorerkrankungen.
0: Also jetzt gerade die nächsten Tage, wenn es zum Baden geht, bitte nicht selber überschätzen. Passiert übrigens auch älteren Herrschaften, ja, dass man sagt, ja, das geht ja schon, ich kann ja gut schwimmen, ja. Und wo es auch passiert, dann bei den jüngeren Herrschaften, da passiert das auch. Die haben auch natürlich ein großes Selbstbewusstsein und das kann dann auch schief gehen. Achten Sie drauf. Radio Seefunk, guten Morgen.

0: Für einen guten Start rein in den Mittwochmorgen um 20 Minuten nach 7. Schönen guten Morgen wünsche ich.
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0: Ja, die Schweiz hat in der Nacht bei der Fußball-Weltmeisterschaft das Elfmeterschießen gegen Kolumbien gewonnen und steht nach 72 Jahren mal wieder in einem WM-Viertelfinale. Das war nämlich schon mal der Fall. 1954 bei der Heim-WM im Viertelfinale, da musste sich die Schweiz in einer historischen Hitzeschlacht von Lausanne mit 5:7 gegen Österreich geschlagen geben. Das ist lange her. Deshalb spricht auch der aktuelle Trainer der Schweizer Nazi, Murat Yakin, von einem historischen Moment bei dieser WM.
2: Die beste WM von einem Schweizer Team zu sein, haben wir erreicht. Aber ich denke, die Reise geht weiter. Und wir haben die Möglichkeit, gegen Argentinien, gegen den Weltmeister zu spielen. Ich glaube, das hat sich im Vorfeld niemand so ganz erträumt. Aber trotzdem, die Qualität haben wir. Das haben wir auch heute wieder gesehen. Und ich denke, der Mannschaft ist vieles möglich.
0: Ja, guten Morgen an alle Schweizer Fans, die gerade wach geworden sind und sich gerade die Augen reiben. Jawohl, der Traum ist erstmal wahr. Es ist tatsächlich soweit. Am Samstag geht's im Viertelfinale gegen den aktuellen Weltmeister aus Argentinien. Und wir drücken dann natürlich die Däumchen auch kräftig mit.
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Guten Morgen am Mittwochmorgen. Hier ist Radio Seefunk, einfach die beste Musik. Um 7.24 Uhr, 6 Minuten vor halb 8. Wenn Sie gerade dabei sind, die Bude durchzulüften, machen Sie das. Jetzt geht's noch, was die Temperaturen angeht, im Laufe des Tages. Da knacken wir hier und da wieder die 30-Grad-Marke. Und wie es dann in den nächsten Tagen weitergeht, und so viel sei schon verraten, es wird noch heißer. Die Aussichten gleich von Laura Mink aus unserem Wetterstudio. Schönen guten Morgen mit Radio Seefunk.

0: Guten Morgen um 7.27 Uhr. Radio Seefunk hier, einfach die beste Musik. Gleich ab halb mit Alison Moyet. 80er Pop für ihren Weg mit dem Auto zur Arbeit und 80er Rock von der Jay Giles Band. So klingt der Mittwoch bei uns. Schön, dass Sie mit dabei sind und einen guten Morgen.
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0: Und das kommt heute Morgen von Laura Mink. Schönen guten Morgen.
7: Einen schönen guten Morgen. 18 Grad in der Stadthalle in Schopfheim. In Radolfzell am Münster sind es 19 Grad. In Rorschach am Seepark stehen 23 Grad auf dem Tacho. Ein Eis schmeckt bei diesem Wetter doch gleich doppelt so gut. Noch halten sich vom Westallgäu über den Linzgau bis zum Hegau einige Wolken. Bis zum Nachmittag bleibt das auch so. Danach lockert es überall nach und nach auf und die Sonne setzt sich durch. Dazu wird es richtig warm mit Höchstwerten von bis zu 30 Grad. Nur am Abend kann es im Westallgäu vereinzelt einen kurzen Regenschauer geben. Und der Radio Seefunk Wettertrend für die ganze Heimat. Gegen Ende der Woche wird es dann richtig, richtig heiß. Fast nur noch Sonnenschein, blauer Himmel und Temperaturen um die 35 Grad.
0: Ach du lieber Himmel, jetzt wo du es sagst, ich muss die Eiswürfelschalen wieder auffüllen.
7: Oh ja.
0: Wenn ich nach Hause komme, sonst wird das nichts heute Abend.
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0: Wir schauen mal ganz kurz an den Wegesrand. Es gibt ein paar Blitzer auch heute Morgen wieder. Um kurz nach 7:30 stehen sie auf der B31 zwischen Löffingen und Röthenbach. Geschwindigkeitskontrolle auch in der Ortsdurchfahrt von Muggenbrunn in Kleinhüningen. Und zwar hier auf der Hiltalinger Brücke. In Schnetzenhausen in der Raderacher Straße. Frisch dazugekommen ist der Blitzer auf der Strecke zwischen Bierstetten und Musbach. Und dann haben wir noch zwei in der Schweiz. Einmal in Rorschach beim Hafen und dann noch in der Aarauer Straße in Bruck. Dankeschön fürs Melden an Radio Seefunkhörer Roger.
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0: Auf der B34 zwischen Schwörstadt und Bad Säckingen im Gewerbegebiet 2 Kilometer Stau, 15 Minuten Zeitverlust. Nochmal die B34 zwischen Waldshut und Lauchringen, 6 Kilometer Stau. Hier dauert es 10 Minuten länger und nach wie vor staut es sich wieder mal auf der A1 zwischen Spreitenbach und Zürich, 12 Kilometer Stau und hier 20 Minuten Zeitverlust. Wenn Sie auch noch was entdeckt haben, melden Sie es. Staus und Blitzer per Anruf oder WhatsApp direkt ins Studio an die 07531 28 65 33. Die Blitzer gibt's bei uns immer zuerst und wir wünschen allen unterwegs eine gute und vor allem eine sichere Fahrt. Kommen Sie gut und sicher an Ihr Ziel. 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
0: Laura heißt du, glaube ich, ne?
7: Ja, ich heiße Laura.
0: Genau.
7: Guten Morgen.
0: So, schön, dass du mit dabei bist. Wie sieht das denn dann bei dir aus? Du hast ja auch viele der WM-Spiele jetzt verfolgt.
7: Ja.
0: Ne? Und heute ist tatsächlich nach, glaube ich, 27 Tagen oder so.
7: Spielfrei, es wird sich
0: zum ersten Mal spielfrei. Also es wird heute nicht gespielt. Auch in der Nacht nicht. Ja,
7: Schluss.
0: Ja. Muss man sich erstmal dran gewöhnen.
7: Schon.
0: Und deswegen feiern wir heute einfach noch so ein bisschen die Schweizer, die gestern den Einzug ins Viertelfinale klar gemacht haben. Da treffen die dann am Samstag auf Argentinien. Und gleich hier um 20 vor 8 mal wieder eine neue Ausgabe der Hit History. Heute geht es um einen großartigen Song von Robbie Williams, The Road of Mandalay. Gleich hier um 20 vor und damit einen schönen guten Morgen. 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

0: Wunderschönen guten Morgen. Starten Sie gut rein in diesen Mittwoch mit Radio Seefunk. Wir haben es jetzt 20 Minuten vor 8. Und jetzt kommt ein ganz besonderer Song von Robbie Williams.
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3: 8. Juli 2001. Robbie Williams steht kurz vor seinem großen Erfolg mit The Road to Mandalay.
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3: Der Song erscheint auf keinem einzigen Album von Robbie Williams. Er veröffentlicht ihn nur auf der Doppelsingle Eternity, The Road to Mandalay. Und das Spannende an dieser Doppelsingle sind die Musikvideos zu den jeweiligen Songs. Im Video zu The Road to Mandalay sieht man nämlich, wie Williams zusammen mit einer Gruppe von Männern einen Raub begeht und mit dem unverdienten Reichtum dann hinterher in seiner neuen Luxusvilla mit Freunden und mit seiner Partnerin feiert. Im Video zu Eternity wiederum sieht man eben genau diese Partnerin wieder. Und auch viele Szenen aus dem Raub aus dem anderen Video sind wieder drin. Am Ende des Clips wird Williams dann endgültig festgenommen und muss sich von seinen Freunden verabschieden. Und auch von seiner Freundin. Das ist eine geniale Idee, zwei Songs mit zwei Musikvideos zu verbinden, sodass man quasi auf der Single A-Seite und auch B-Seite dann irgendwie in den Videos wieder so ein bisschen vereint. Und wenn es dazu noch so genial klingt wie The Road to Mandalay, dann hat Robbie Williams wirklich mal wieder geniale Arbeit abgeliefert.

Wunderschön und einfach die beste Musik bei Radio Seefunk von Robbie Williams. Schönen guten Morgen an diesem Mittwochmorgen. Es ist 7:45 Uhr. Kommen Sie gut in diesen Mittwoch rein, in diesen 8. Juli 2026.

0: Uhr war es soweit und damit einen schönen guten Morgen. Hier ist Radio Seefunk um 0.50 Uhr. Da hat Ruben Vargas seinen Elfmeter verwandelt und sein Team ins WM-Viertelfinale geschossen und natürlich auch den Fans der Schweizer Nazi eine wilde Partynacht beschert. Ich habe mal zum Fenster rausgeguckt, das war kurz nach eins, da gab es bei mir in Sichtweite drüben in der Schweiz ein schönes Feuerwerk. Ja, so wird das gefeiert, wenn man ins Viertelfinale einzieht. Und für den Schweizer Torwart Gregor Kobel, der ja in der Bundesliga bei Borussia Dortmund zwischen den Pfosten steht, war das natürlich auch ein ganz besonderer Moment.
1: Erstmal, glaube ich, kann man das nicht hoch genug schreiben, was das für ein Riesenerfolg ist für uns, für dieses Team, für die Schweiz, für so ein kleines Land in der Top 8 von der Welt zu stehen, in dem größten Sport überhaupt. Das ist unfassbar und das ist ein Wahnsinnsgefühl und eine unglaubliche Errungenschaft.
0: Ja, wir gratulieren natürlich an dieser Stelle und drücken auch die Däumchen am Viertelfinaltag dann, nämlich am Samstag, geht's gegen den amtierenden Weltmeister, gegen Argentinien. Und ich habe eben mal nachgeschaut, liebe Schweizer Fußballfans und alle, die es mit den Schweizern halten. Das wird wieder so eine Nachtnummer. In der Nacht von Samstag auf Sonntag, ja, da spielt die Schweiz gegen Argentinien um 3 Uhr. Uiuiuiui. Früh aufstehen oder lang aushalten, das ist dann wahrscheinlich der Plan. Und dazu wünscht man natürlich dann viel Durchhaltevermögen.

0: Radio Seefunk, einfach die beste Musik. Und so geht's gleich nach 8 weiter. 80er Pop von Hall & Oates, Out of Touch. Außerdem Alternative Rock von Travis. Drei Minuten vor 8 haben wir es jetzt. Schönen guten Morgen.
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10: Ich bin Gisa Weber. Guten Morgen. Eigentlich gilt im Iran-Krieg eine Waffenruhe. Doch nun eskaliert die Lage wieder. Die USA haben mehr als 80 iranische Ziele attackiert. Teheran drohte nach den US-Attacken umgehend mit Vergeltung und griff nach eigenen Angaben US-Stützpunkte in Kuwait und Bahrain an. In der SPD-Fraktion regt sich offenbar Widerstand gegen die Elterngeldpläne von Familienministerin Prien. Die Kritik laut Politico: Der Vorschlag gehe zulasten der Familien, die sich 3 Vätermonate finanziell nicht leisten können. Einsparungen solle es stattdessen bei oberen Einkommen geben. Das Viertelfinale der Fußball-WM ist komplett. Die Schweiz hat sich mit 4:3 nach Elfmeterschießen gegen Kolumbien durchgesetzt. Nach 120 Minuten stand es 0:0. Im Viertelfinale wartet Argentinien auf die Schweiz. Der Weltmeister hatte zuvor Ägypten mit 3:2 besiegt. Und jetzt mehr Nachrichten aus unserer Heimat. Im neuen Konstanzer Baugebiet Hafner haben Archäologen Spuren einer rund 1600 Jahre alten Siedlung entdeckt. Die Funde deuten auf Gehöfte aus der späten Römerzeit hin. Ob dort schon erste Germanen lebten, ist allerdings noch unklar. Der Kreis Waldshut hat im vergangenen Jahr mehr Geld in die Kinder- und Jugendhilfe investiert. Rund 17 Millionen Euro flossen in Hilfen zur Erziehung. Hintergrund ist vor allem der steigende Bedarf bei Kindern und Jugendlichen mit psychischen Problemen. In Basel-Stadt wollen wieder mehr Menschen zur Polizei. Die Kantonspolizei hat in diesem Jahr über 60 angehende Polizisten gewinnen können, so viele wie seit 2012 nicht mehr. Die meisten Nachrichten aus der Region hören Sie wieder in einer Stunde bei Radio Seefunk.
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0: Und das kommt von Laura Mink. Schönen guten Morgen.
11: Einen wunderschönen guten Morgen. In Überlingen am Landungsplatz sind es 19 Grad, in Buchen.
6: Bad Buchau am Kurpark 20 Grad, in Scherzingen am Pfarramt 18 Grad. Aktuell ziehen vom Westallgäu über den Linzgau bis in den Heger noch einige Wolken durch. Bis zur Mittagszeit bleibt das Wetter dort auch etwas wechselhaft. Danach werden die Wolken immer weniger und die Sonne zeigt sich in der gesamten Heimat. Lediglich zum Abend sind im Westallgäu vereinzelte Regenschauer möglich. Die Temperaturen erreichen dabei bis zu 30 Grad. Also wer heute unterwegs ist, sollte einen Sprung ins Wasser wagen. Und der Radioseefunk-Wettertrend für die ganze Heimat. Gegen Ende der Woche wird es dann richtig heiß. Fast nur noch Sonnenschein, blauer Himmel und die Temperaturen um 35 Grad.
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0: Und ich habe folgende Blitzer für Sie, die stehen aktuell auf der B31 zwischen Löffingen und Rüthenbach. Außerdem noch in der Ortsdurchfahrt von Muggenbrunn in Kleinhüningen auf der Hiltalinger Brücke. In Schnetzenhausen in der Radaracher Straße und dann noch auf der Strecke zwischen Bierstetten und Musbach. Und Radio Seefunk-Hörer Roger hat auch noch einen entdeckt, der steht in der Schweiz in der Aarauer Straße in Bruck. Danke, Roger.
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0: Auf der B34 zwischen Schwörstadt und Bad Säckingen dauert es nach einem Unfall und 3 Kilometer Stau jetzt fast eine halbe Stunde länger. Rüber auf die B31 zwischen Rehlings und Kressbronn 5 Kilometer Stau. Hier dauert es gut 5 Minuten länger. Dann haben wir noch die B34 zwischen Waldshut und Lauchringen. Hier 6 Kilometer Stau. 10 Minuten mehr Zeit einplanen. Auf der B31 zwischen Meersburg und Hagnau 2 Kilometer Stau. Auch hier knapp 10 Minuten mehr einplanen. Und in der Schweiz auf der A1 bei Zürich. Obacht geben, da hat es einen Unfall gegeben auf der linken Spur. Die ist blockiert und deshalb da bitte vorsichtig vorbeifahren. Auch hier 5 Minuten mehr Zeit einplanen. Wenn Sie unterwegs auch noch was entdeckt haben, gerne her damit. Staus und Blitzer per Anruf oder WhatsApp direkt ins Studio schicken über die 07531 28 65 33. Wir melden die Blitzer hier immer zuerst und wünschen allen unterwegs eine gute und eine sichere Fahrt. Kommen Sie gut an.
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0: Die ist immer noch in Urlaub, die Trixi. Laura ist da. Schönen guten Morgen.
10: Guten Morgen.
0: Wie sieht das eigentlich bei dir aus? Hast du auch schon mal so ein bisschen beim Baden, also am See, im Weiher oder vielleicht sogar im Rhein, so ein bisschen das Gefühl gehabt, ups, jetzt wird's gefährlich. Ich glaube, das schaffe ich nicht mehr.
10: Ja, ich war schon mal in einem Fluss baden und da gab es echt hohe Strömungen und da dachte ich mir ganz kurz, oh je, das ist ein bisschen brenzlig gewesen, aber alles ist gut ausgegangen.
0: Was ein Glück, ja. Das passiert immer öfter, gerade jetzt, wenn es so heiß ist, ja. Allein am letzten Juniwochenende hat es deutschlandweit 40 Badeopfer gegeben und darüber sprechen wir auch gleich hier um 10 nach und natürlich feiern wir heute auch noch so ein bisschen die Schweizer ab. Die sind ja ins Viertelfinale eingezogen. Das alles hier noch in dieser Stunde. Einen schönen guten Morgen. 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

0: Der Mittwochmorgen, an dem die Temperaturen steigen. Hier ist Radio Seefunk, 8:12. Heute sind auch wieder um die 30 Grad drin. Ja, es ist der Sommer, es scheint die Sonne und wir haben Spaß im Wasser. Da kann es allerdings auch immer mal wieder zu Situationen kommen, wo man sich später denkt, oh mein Lieberle, das ist zum Glück nochmal gut gegangen. Man unterschätzt das ja auch manchmal und findet sich dann ganz schnell in einer gefährlichen Situation wieder. Und unsere Frage, ist Ihnen das auch schon mal passiert, dass es richtig brenzlig im Wasser wurde? Radio Seefunkhörer Peter?
1: Ich war am Rheinschwimmen, aber das sind mittlerweile 50 Jahre her. Und es war auch heißer Sommer und keine Strömung im Rhein. Aber kommst nicht weg ohne Strömung und dann bekommst du Krampf in den Beinen. Und die letzten 50 Meter waren dann mühsam. Aber wir wurden immer mit Begleitbooten begleitet. Also Gefahr bestand nicht, aber es war schon brenzlig.
0: Zum Glück ist da nichts passiert. Und wie war das bei Ihnen, Radio Seefunkhörerin Tanja aus Küsserberg?
2: Ja, schon länger, ja, aber da war ich schon 16 oder so, da hatte ich mal im Rhein Probleme, ja, wegen Strömung im Rhein.
0: Okay, also man merkt schon, es passiert schneller, als wir alle denken. Viele unterschätzen die Situation im Wasser oder überschätzen sich und die Schwimmkünste selber. Und deshalb gibt es heute hier bei Radio Seefunk den ganzen Tag immer wieder wichtige Tipps aus erster Hand und zwar von der Deutschen Lebensrettungsgesellschaft, von der DLRG. Das betrifft natürlich auch die Menschen, die gerne mal mit dem SUP, also mit diesem Paddeldings da, auf dem Wasser unterwegs sind. Auch da gibt es einiges zu beachten und das wird auch öfters mal vernachlässigt. Heute den ganzen Tag hier bei Radio Seefunk. Tipps rund ums Baden im See

Radio Seefunk am Mittwochmorgen, an dem es noch einigermaßen, was die Temperaturen angeht, okay ist, aber die gehen dann auch schon mal hoch bis auf 30 Grad, also bereiten Sie sich auf die anstehende Hitze vor. Und vor allem, das wird ja Ende der Woche noch ein bisschen krasser. 17 Minuten nach 8, einfach die beste Musik jetzt von

0: Radio Seefunk am Mittwochmorgen, 8.21 Uhr. Für alle, die jetzt erst wach geworden sind und es verpasst haben. Es hat zwei Spiele gegeben am Abend bei der Fußball-Weltmeisterschaft. Erstmal hat der amtierende Weltmeister Argentinien so ein bisschen Glück gehabt und natürlich auch einen Messi. Hat 3-2 gegen Ägypten gewonnen und das nach einem 0-2 Rückstand haben die Argentinier das noch gebogen. Und danach, da wurde es dann wirklich historisch. Die Schweiz bezwingt im Elfmeterschießen Kolumbien mit 4-3 und danach gab es eine wilde Partynacht. Nach diesem historischen Einzug hat sich jetzt auch der Schweizer Bundespräsident Guy Parmelin zu Wort gemeldet und hat natürlich auch wie sämtliche Millionen Fans mitgefiebert. Parmelin ist gerade in einer Wirtschaftsdelegation in Mexiko unterwegs und hat gesagt, das ist wirklich historisch. Er sei beim Spiel gegen Kolumbien richtig nervös gewesen, hat sich aber dann natürlich über den Sieg umso doller gefreut und sagt, im Viertelfinale gegen Argentinien ist wirklich alles möglich. Außerdem hat Parmelin verraten, dass er beim Fußball schnell emotional wird. Er war früher mal Schiedsrichter und müsse sich trotzdem nach wie vor sehr, sehr zusammenreißen und seine Frau wünscht sich von ihm, dass er etwas gelassener in Zukunft ist. Bundespräsident Guy Parmelin aus der Schweiz, aber ob das gelingen wird, das ist die große Frage. In der Nacht von Samstag auf Sonntag um 3 Uhr in der Früh, da geht's im Viertelfinale gegen Argentinien in dann vielleicht noch einen Schritt weiter Richtung Halbfinale. Und ich gehe jede Wette, dass Bundespräsident Guy Parmelin auch da wirklich nicht gelassen sein wird, sondern so richtig aus dem Sattel gehen wird. Einen schönen guten Morgen wünsche ich.
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0: 7 Minuten vor 8:30.

0: Radio Seefunk. Einfach die beste Musik aus den 80ern. Hier mit Hall & Oates um 4 Minuten vor 8:30. Und um nach 8:30, da haben wir Hot Chocolate mit reingepackt. Legendärer Popsong So You Win Again. Außerdem Classic Rock von Creedence Clearwater Revival. Und so geht's durch diesen Mittwochmorgen mit Radio Seefunk.
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0: Laura Mink aus dem Wetterstudio ist bei mir. Noch geht's, was die Temperaturen angeht.
9: Ja, noch geht's. In Sigmaringen ist am Marktbrunnen 17 Grad. In Rielasingen, Worblingen an der Talwiesenhalle sind es 18 Grad. In Steckbraun am Haus vom Oberhof sind es 21 Grad. Noch halten sich vom Westallgäu über den Linzgau bis zum Hegau einige Wolken. Bis zum Mittag bleibt es dann auch so. Danach lockert es überall nach und nach auf und die Sonne setzt sich durch. Dazu wird es richtig warm mit Höchstwerten von bis zu 30 Grad. Nur am Abend kann es im Westallgäu vereinzelt einen kurzen Regenschauer geben. Also heute sich mal ein kühles Getränk gönnen. Und der Radio Seefunk Wettertrend für die ganze Heimat. Gegen Ende der Woche wird es dann richtig, richtig heiß. Fast nur noch Sonnenschein, blauer Himmel und Temperaturen um die 35 Grad.
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0: Ich habe folgende Blitzer für Sie. Die stehen um 8:30 auf der B31 zwischen Löffingen und Röthenbach. Auf der B311 ist jetzt frisch ein Blitzer dazugekommen, und zwar zwischen Worndorf und Meßkirch. Dankeschön an Radio Seefunk-Hörer Peter. In Bürgermoosen, der Prinz-Eugen-Straße wird geblitzt. Außerdem noch in Schnetzenhausen in der Raderacher Straße, in Radolfzell in der Friedrich-Werber-Straße und dann noch auf der Strecke zwischen Bierstetten und Musbach an der Bushaltestelle.
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0: Kurzer Blick auf die Straßen. Vorsicht auf der B27 bei Blumberg hat es einen Unfall gegeben. Da bitte Obacht geben. Dann haben wir die B31 zwischen Langenargen und Kressbronn. 11 Kilometer Stau. Das dauert eine gute Dreiviertelstunde länger da. Dann haben wir die B34 zwischen Schwörstadt und Bad Säckingen. 2 Kilometer Stau. Auch hier eine halbe Stunde Zeitverlust. Und dann geht's noch rüber auf die B34 zwischen Waldshut und Lauchringen. Hier 6 Kilometer Stau. Dauert hier gut 10 Minuten länger. Wenn Sie unterwegs auch was entdeckt haben, was wir jetzt noch nicht auf dem Schirm hatten, dann melden Sie es. Staus und Blitzer per Anruf oder WhatsApp Am besten als Sprachnachricht direkt ins Studio über die 07531 28 65 33. Wir melden die Blitzer hier immer zuerst und wünschen allen unterwegs eine gute und vor allem eine sichere Fahrt. Kommen Sie gut an.
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0: Nein, die Trixi ist in Urlaub, aber sie hat uns eines ihrer 1000 Highlights dagelassen. Wo es gleich hingehen wird, das verrät sie uns höchst selbst. Und wir sagen schönen guten Morgen, kommen Sie gut rein in diesen Mittwoch. Im Studio sind Sven und Laura.
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0: Guten Morgen wünschen wir. Es ist 20 Minuten vor 9.
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0: Auch wenn Trixi in Urlaub ist, hält sie das nicht davon ab, eines ihrer Highlights dazulassen.
2: Für uns wird's heute richtig actionreich. Wir machen einen Ausflug nach Wiesendang in die Schweiz. Da ist der Lini-Park. Angela Wies ist da die Parkmanagerin. Angela, wie sieht denn so ein typischer, gemütlicher Tag bei Ihnen aus?
3: Man kann eine Wake-Session buchen, dann Burger essen, dann einfach ein bisschen in der Sonne liegen und chillen und dann noch irgendwann nach dem Wakeboarden einen Aperol-Spritz schlürfen oder so. Das ist sicher sehr gemütlich.
2: Wenn ich jetzt aber noch nie Wakeboarden war, kann ich das dann bei Ihnen auch mal ausprobieren?
4: Das Coole bei uns ist eben, wir coachen. Es gibt immer 1:1 Coaching. Sehr gut für Anfänger geeignet, da man die Geschwindigkeit dem Gast anpassen kann. Also das ist eben nicht voll schnell geht das im Kreis, sondern das geht hin und zurück und man kann da ganz vorsichtig die Geschwindigkeit im Fahrkönnen von den Gästen anpassen.
2: Das ist eine echt tolle Sache, der Lini-Park in Wiesendang. Ganz egal, ob zum Wakeboarden oder einfach nur, um einen schönen Sommertag zu genießen.
0: Ja, und mehr der 1000 Highlights unserer Heimat hat Trixi dann auch morgen wieder für uns um 20 vor 9. Und das gibt's natürlich auch jederzeit zum Nachhören auf radioseefunk.de, ist klar.
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Ganz entspannt durch den Mittwochmorgen mit Radio Seefunk. Einfach die beste Musik. Gleich geht's hier weiter mit Anna Engel. Ab 9, das war's von mir. Wenn Sie mögen, hören wir uns morgen wieder ab 6. Ciao. Suchen Sie sich ein kühles Plätzchen heute an diesem Mittwoch und haben Sie einen guten Tag.

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6: Ich bin Gisa Weber. Guten Morgen. Eigentlich gilt im Iran-Krieg eine Waffenruhe. Doch nun eskaliert die Lage wieder. Die USA haben mehr als 80 iranische Ziele attackiert. Teheran drohte nach den US-Attacken umgehend mit Vergeltung und griff nach eigenen Angaben US-Stützpunkte in Kuwait und Bahrain an. Die Bahn will kundenfreundlicher werden. Dafür startet sie ein neues Sofortprogramm. Buchungen sollen einfacher werden, Ausfälle und Verspätungen klarer sichtbar. Details stellen Bahnchefin Paller und Verkehrsminister Schnieder heute vor. Die Bahn hat bereits Sofortprogramme zur Sauberkeit und Sicherheit gestartet. Das Viertelfinale der Fußball-WM ist komplett. Die Schweiz hat sich mit 4:3 nach Elfmeterschießen gegen Kolumbien durchgesetzt. Nach 120 Minuten stand es 0:0. Im Viertelfinale wartet Argentinien auf die Schweiz. Der Weltmeister hatte zuvor Ägypten mit 3:2 besiegt. Und jetzt mehr Nachrichten aus unserer Heimat. Friedrichshafen knackt 2025 erstmals die Marke von 1 Million Übernachtungen. Die Stadt möchte in Zukunft den Wintertourismus und die Vermarktung in der Schweiz stärken. Im neuen Konstanzer Baugebiet Hafner haben Archäologen Spuren einer rund 1600 Jahre alten Siedlung entdeckt. Die Funde deuten auf Gehöfte aus der späten Römerzeit hin. Ob dort schon erste Germanen lebten, ist allerdings noch unklar. Der Kreis Waldshut hat im vergangenen Jahr mehr Geld in die Kinder- und Jugendhilfe investiert. Rund 17 Millionen Euro flossen in Hilfen zur Erziehung. Hintergrund ist vor allem der steigende Bedarf bei Kindern und Jugendlichen mit psychischen Problemen. Die meisten Nachrichten aus der Region hören Sie wieder in einer Stunde bei Radio Seefunk.
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7: Aktuell messen wir in Weil am Rhein am Museum am Lindenplatz 24 Grad, in Lindenberg am Deutschen Hutmuseum 20 und in Koblenz bei der Post 22 Grad gemessen. Aktuell sonnig am Hochrhein, ganz schön bedeckt ist es im Bodensee Oberschwaben. Dadurch knallt es aber nicht ganz so brutal runter wie zum Beispiel noch gestern früh. Und der Nachmittag dann ein Sonne-Wolken-Mix bei 26 bis 31 Grad. Am späten Abend kann es mal im Westallgäu ein bisschen tröpfeln. Morgen viel Sonnenschein bei 25 bis 30 Grad und der Radio Seefunk Wettertrend für die ganze Heimat. Diese hitzigen Temperaturen, die bleiben uns noch ein bisschen.
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7: In Schopfheim wird an der Wiese geblitzt. Danke fürs Melden an Radio Seefunk-Hörerin Pia. Blitze auch in Radolfzelden, der Friedrich-Werber-Straße und auf der B31 bei Goldbach.
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7: B31 Lindau Richtung Friedrichshafen. Zwischen dem Diepholzbergtunnel und Gräßbronn ist eine Spur gesperrt. Die Polizei regelt den Verkehr. Hier dauert es 20 Minuten länger. 20 Minuten plus, auch auf der A5 Karlsruhe Richtung Basel zwischen Hartheim, Heitersheim und Mülheim-Neuenburg. B31 zwischen Langenargen und Kressborn staut es sich, hier dauert es 40 Minuten länger. B34 zwischen Schwerstadt und Bad Säckingen Stau, halbe Stunde plus. Und A3 zwischen Urdorf und der Verzweigung Limmertal, auch hier staut es sich 7 Minuten Zeitverlust. Und wenn Sie auch noch was haben, dann melden Sie mir Staus und Blitzer gerne per Anruf, WhatsApp oder Sprachnachricht 07531 28 65 33. Gute Fahrt!
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7: Guten Morgen euch. Wollte gestern wirklich wach bleiben bei dem Spiel der Schweizer Nationalmannschaft bei der WM. Ich habe es fast geschafft. Bei der Nachspielzeit wird es schon schwer und beim Elfmeter sind dann die Augen doch ganz langsam zugefallen. Gut, dass wir uns das Spiel gleich nochmal zusammenfassen, sodass ich dann auch die letzte Zeit, die letzten Minütchen von diesem Spiel auf dem Schirm habe. Machen wir gleich um 8:45 hier bei Radio Seefunk. Guten Morgen.
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0: Ein langer Fußballabend war das in Vancouver und wir schauen uns jetzt das Spiel mal genauer an. 8:45.
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0: Für alle, die wie ich nicht bis zum Schluss wach geblieben sind, die Schweiz hat sich im Elfmeterschießen gegen Kolumbien durchgesetzt. Cornelius Dräger aus unserem WM-Team über den entscheidenden Treffer.
2: Vargas gegen Vargas. Das Duell beim 5. entscheidenden Elfmeter. Also Nazi-Mittelfeldmann Ruben Vargas gegen Kolumbien-Torwart Camillo Vargas. Ja, und Ruben, der schickt Camillo in die rechte Ecke, schiebt links ein. Das entscheidende 4:3. Und damit steht die Schweiz im WM-Viertelfinale. Der Jubel bei der Mannschaft und den Fans im Stadion war natürlich riesig.
0: Definitiv. Und was sagt der Nationaltrainer der Schweiz, Murat Yakin, zu dem Sieg?
3: Die beste WM von einem Schweizer Team zu sein, haben wir erreicht. Aber ich denke, die Reise geht weiter. Und wir haben die Möglichkeit, gegen Argentinien, gegen den Weltmeister zu spielen. Ich glaube, das hat sich im Vorfeld niemand so ganz erträumt. Aber trotzdem, die Qualität haben wir. Das haben wir auch heute wieder gesehen. Und ich denke, der Mannschaft ist vieles möglich.
0: Respekt, oder? Super. Beim Viertelfinalspiel gegen Argentinien, das ist dann in der Nacht zum Sonntag. Anpfiff ist nachts um 3.
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0: Ein heißer Tag ist das heute auch wieder und das heißt doch für die meisten von uns ab ans oder ins oder aufs Wasser, am besten mit der ganzen Familie. Und damit der Badespaß auch für die Kleinen sicher ist, haben wir uns einige Tipps von der DLRG geholt. Und deren Tipps haben wir gleich um 21:45 hier bei Radio Seefunk. Einfach die beste Musik.
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0: Sie werden geblitzt auf der B31 zwischen Löffingen und Rüttenbach, außerdem in Schnetzenhausen an der Radaracher Straße und in der Ortsdurchfahrt von Bürgermoos. Danke fürs Melden an Radio Seefunk-Hörer Olli.
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0: B31 zwischen Langenargen und Gräßbronn staut es sich. Hier sind es 38 Minuten Zeitverlust. Und B34 zwischen Schwörstadt und Bad Säckingen ebenfalls Stau, 29 Minuten plus. Sie haben auch noch was? Dann Staus und Plätzer gerne melden per Anruf oder WhatsApp 07531 28 65 33 und aus der Schweiz natürlich mit +49 davor. Gute Fahrt.
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0: Viertel vor zehn am Mittwoch. Hier ist Radio Seefunk, einfach die beste Musik. Am nächsten heißen Tag in dieser Woche, da ist die Abkühlung im Wasser doch einfach ein Traum, oder? Martin Holzhaus ist Pressesprecher beim DLRG-Bundesverband und sagt uns jetzt nochmal, was muss ich beachten, wenn ich mit einem Kleinkind baden gehe?
1: Eltern sollten natürlich mit ihren Kindern immer eine schöne Zeit im Wasser haben und das dann auch tatsächlich gemeinsam. Also wenn mein Kind nicht sicher schwimmen kann, nicht wenigstens das Schwimmabzeichen Bronze hat, dann gehe ich mit meinem Kind zusammen ins Wasser, dabei entwickelt Kinder das Gefühl fürs Wasser und lernen dann später auch besser das Schwimmen. Also da wirklich mein Appell, zusammen ins Wasser gehen, immer konsequent beaufsichtigen, sie nicht aus den Augen lassen, denn das kann sehr, sehr schnell gefährlich werden.
0: Vielen Dank und die Top 3 Tipps für sicheres Schwimmen habe ich dann um 11.15 Uhr für Sie hier bei Radio Seefunk. 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

0: Learning to Fly, Tom Petty hier bei Radio Seefunk. Einfach die beste Musik. Ich freue mich gleich auf einen ganz entspannten Rocksong von Christopher Cross, der trotzdem ein bisschen Gas gibt, und 80er Pop von Nick Kershaw. Hören wir dann um 21:15 hier bei Radio Seefunk.
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11: Ich bin Gisa Weber. Guten Tag. Eigentlich gilt im Iran-Krieg eine Waffenruhe. Doch nun eskaliert die Lage wieder. Die USA haben mehr als 80 iranische Ziele attackiert. Teheran drohte nach den US-Attacken umgehend mit Vergeltung und griff nach eigenen Angaben US-Stützpunkte in Kuwait und Bahrain an. Wird die Bundestagsabstimmung über das Krankenkassensparpaket noch gestoppt? Die Grünen prüfen, ob sie deswegen vors Bundesverfassungsgericht ziehen. Eigentlich soll am Freitag abgestimmt werden. Wegen vieler kurzfristiger Änderungen sei aber keine vernünftige Beratung möglich. Rudi Völler bleibt Sportdirektor beim DFB. Nach dem frühen WM-Aus war auch über seine Zukunft spekuliert worden. Jetzt sagt Völler, nach vielen Gesprächen sei die Entscheidung gefallen, dass es weitergeht. Auch mit Bundestrainerwunschkandidat Klopp hat Völler nach eigenen Angaben gesprochen. Und jetzt mehr Nachrichten aus unserer Heimat. Die Oberschwabenschau in Ravensburg könnte ab 2029 nicht mehr in ihrer bisherigen Form stattfinden. Die Stadt will die Oberschwabenhalle zur Sporthalle umbauen und den Messeparkplatz begrünen. Messechef Stefan Drescher hofft jetzt, dass der Gemeinderat die Pläne noch anpasst und die Traditionsmesse in veränderter Form erhalten bleibt. Mit 29 Millionen Euro aus dem Sondervermögen des Bundes will die Stadt Lörrach in den nächsten Jahren vor allem Schulen, Kitas und Straßen sanieren. Ein Teil des Geldes ist bereits bis 2029 fest eingeplant. Über die restlichen Millionen will der Gemeinderat später entscheiden. Friedrichshafen knackt 2025 erstmals die Marke von 1 Million Übernachtungen. Die Stadt möchte in Zukunft den Wintertourismus und die Vermarktung in der Schweiz stärken. Die meisten Nachrichten aus der Region hören Sie wieder in einer Stunde bei Radio Seefunk.
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0: Wir messen in Singen an der Robert-Gerwig-Schule 23 Grad, in Langenargen an der Pfarrkirche 22 und 27 in Basel hier beim Barfüßerplatz. Dazu recht sonnig am Hochrhein, sind aber so im Bodensee-Oberschwaben doch einige Wolken unterwegs. Der Nachmittag ist dann überall so ein Sonne-Wolken-Mix bei sehr warmen 26 bis 31 Grad. Also die Hitze von gestern, die ist auch heute wieder da. Und am späten Abend kann es mal ein paar Tropfen geben im Westallgäu. Morgen dann viel Sonnenschein bei 25 bis 30 Grad in der Spitze und der Radioseefunk-Wettertrend für die ganze Heimat. Diese hitzigen Temperaturen bleiben uns noch.
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0: Blitzer in Radolfzell in der Friedrich-Werber-Straße, in Schnetzenhausen in der Radaracher Straße, danke an Radioseefunk-Hörerin Tanja. Und in der Ortsdurchfahrt von Schwarzenbach wird auch geblitzt.
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0: Auf der B31 zwischen Langenargen und Grässbronn staut es sich. 47 Minuten dauert es hier länger. B34 zwischen Waldshut und Lauchringen ebenfalls Stau, über eine halbe Stunde plus. In der Schweiz, A4 zwischen Urdorf und der Verzweigung Limmattal, hat es einen Unfall gegeben. Die linke Spur ist blockiert. Und A1 ebenfalls linke Spur blockiert nach einem Unfall zwischen Dietikon und Weiningen. Melden auch Sie mir gerne Staus und Blitzer per Anruf, WhatsApp oder bequem als Sprachnachricht in Studio 07531 28 65 33.
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0: Geht's bei Ihnen noch mit Fenster auf und frische Luft reinlassen? Also ich habe gerade hier im Studio noch das Fenster offen, aber ich glaube, jetzt ist der Punkt erreicht, wo das nichts mehr bringt. Die Erfrischung, die müssen wir uns irgendwie anders holen. Vielleicht ja jetzt einfach mit Cindy Lauper aus den 80ern und Schieb ab, morgens.

Das ist einfach die beste Musik hier bei Radio Seefunk mit Nick Kershaw aus den 80ern. Wir bleiben in den 80ern jetzt mit den Simple Minds und ihrem ganz großen Erfolgshit Alive and Kicking.

0: Wolken bei heißen Temperaturen. Da kommt ja schon die Frage auf, kommt da noch was? Regnet es heute etwa noch? Wir überprüfen das gleich mal, ob Sie Ihr Radler heute Nachmittag im Trockenen trinken können oder ob da sich doch noch was zusammenbraut. Unser Biergartenwetter gleich um 11:15 hier bei Radio Seefunk. Einfach die beste Musik.
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0: In der Ortsdurchfahrt von Schwarzenbach wird geblitzt, außerdem auf der B31 bei Goldbach, in Radolfzell in der Friedrichswerberstraße und danke an Radio Seefunk-Hörer Hannes. In Schopfheim an der Wiese wird auch geblitzt.
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0: B31 zwischen Erichskirch und Gräßbronn staut es sich, hier sind es auf jeweils so 25 Minuten plus. B34 zwischen Waldshut und Tingen staut es sich 10 Minuten Zeitverlust und B31 zwischen Immenstadt und Hagnach auch hier Stau, auch hier 10 Minuten plus. Sie haben auch noch was entdeckt, da melden Sie mir Staus und Blitzer gerne per Anruf oder WhatsApp im Studio 07531 28 65 33. Gute Fahrt!
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0: Mittwochvormittag um 10:45. Schönen guten Morgen.
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0: Alle Hörer vom Hochrhein können jetzt einfach nur sich abspeichern. Bei uns ist es sonnig und heiß. Punkt. Doch in Oberschwaben und rund um den Bodensee sind ja doch ein paar Wolken unterwegs. Kracht's denn da heute noch? Braut sich da heute noch was zusammen? Die Antwort? Nein. Nachmittags am See und am Abend am Hafen in der Seelounge gar kein Problem. Also da ist schon mal der Aperol Spritz nicht verdünnt mit Wasser. Diese Wolken sind harmlos. Allerdings kann es am späten Abend so um 21, 22 Uhr ein paar Regentropfen geben im Alpstein, im Vorarlberg Richtung Oberschwaben und auch im Westallgäu. Aber da kommt nicht wirklich viel runter. Also alles safe.
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0: Immer wieder eine schöne Aufmunterung, finde ich, dieser Song. Der macht einfach Laune. Mental as Anything mit Live It Up hier bei Radio Seefunk. Einfach die beste Musik, gleich mit Rock von Alanis Morissette. Thank you, India. Oder auch 80er Pop von Paul Young. Every time you go away, gleich um kurz nach 11, hier bei Radio Seefunk.
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6: Ich bin Gisa Weber. Guten Tag. Donald Trump wütet beim NATO-Gipfel. Der US-Präsident sagt, er will alle Handelsbeziehungen mit Spanien abbrechen. Zitat: Ich will nichts mit Spanien zu tun haben. Hintergrund ist Spaniens Nein zum Iran-Krieg. Völlig unklar allerdings, wie so ein Schritt machbar wäre, denn Spanien ist ja EU-Mitglied. Die Deutsche Bahn setzt jetzt auf künstliche Intelligenz. Nicht um die Züge pünktlicher zu machen, sondern immerhin, um ihre Kunden besser über Verspätungen und Co. zu informieren. Eine KI-Assistentin soll einem künftig genaue und individuelle Infos zu den geplanten Fahrten geben. Bis Ende des Jahres soll das System für alle online sein. Bei der WM heißt es heute durchschnaufen. Nach 27 Tagen Nonstop-Fußball ist ein Tag Pause. Morgen geht es weiter mit den Viertelfinals. Zum Auftakt ist Frankreich gegen Marokko gefordert. Außerdem spielen Spanien gegen Belgien, Norwegen gegen England und Titelverteidiger Argentinien gegen die Schweiz. Und jetzt mehr Nachrichten aus unserer Heimat. Mit 29 Millionen Euro aus dem Sondervermögen des Bundes will die Stadt Lörrach in den nächsten Jahren vor allem Schulen, Kitas und Straßen sanieren. Ein Teil des Geldes ist bereits bis 2029 fest eingeplant. Über die restlichen Millionen will der Gemeinderat später entscheiden. Friedrichshafen knackt 2025 erstmals die Marke von 1 Million Übernachtungen. Die Stadt möchte in Zukunft den Wintertourismus und die Vermarktung in der Schweiz stärken. Die Oberschwabenschau in Ravensburg könnte ab 2029 nicht mehr in ihrer bisherigen Form stattfinden. Die Stadt will die Oberschwabenhalle zur Sporthalle umbauen und den Messeparkplatz begrünen. Messechef Stefan Drescher hofft jetzt, dass der Gemeinderat die Pläne noch anpasst und die Traditionsmesse in veränderter Form erhalten bleibt. Die meisten Nachrichten aus der Region hören Sie wieder in einer Stunde bei Radio Seefunk.
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0: Aktuell messen wir in Singen an der Robert-Gerwig-Schule 23 Grad. Huiui, ganz schön ordentlich. Aktuell aber auch in Ravensburg am Frauentor 24 und in Dietikon am Kirchplatz 25 Grad. Und da geht heute noch mehr. Ähnlich wie gestern erreichen wir so 26 bis 31 Grad. Dazu sehr viel Sonnenschein am Hochrhein. Bisschen mehr Wolken sind in Bodensee-Oberschwaben unterwegs. Und ganz spät am Abend kann es auch so ein bisschen tröpfeln im Westallgäu. Morgen dann Sonnenschein bei 25 bis 30 Grad. Und der Radio-Seefunk-Wettertrend für die ganze Heimat. Puh, die Hitze, die geht noch ein bisschen weiter.
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0: Danke an Radiosee-Funkhörer Patrick. Er hat nämlich per WhatsApp durchgeschickt, in Singen wird in der Eckehardt beim Hotel Lamm geblitzt. Dann haben wir noch bei der B34 bei der Abzweigung nach Pechtersbohlenblitzer und in Radolfzell in der Friedrich-Werber-Straße.
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0: Auf der A96 zwischen Wangen und Kisleck Vorsicht ein Pannenfahrzeug und auf der B31 zwischen Rehlings und Langenargen staut es sich, hier sind es 25 Minuten plus. Sie haben auch noch was entdeckt? Dann gerne durchgeben Sie mir ins Studio 07531 28 65 33 aus der Schweiz, dann natürlich mit plus 49 davor. Gute Fahrt!
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0: Hallo aus einem Rechthäusen-Studio und später werde ich mit Sicherheit mich dann mal kurz abkühlen am Seerhein. Sie werden mich dann auch erkennen, weil ich bin diejenige, die immer ganz lang braucht, bis immer am Wasser drin ist. Aber so verkehrt ist das ja auch gar nicht. Es ist auf jeden Fall eine Nummer sicherer. Aber ein paar Tipps, wie man am besten sich jetzt rein ins Wasser bewegt, die holen wir uns gleich von der DLRG. Um 22:45.
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0: Einen schönen Mittwochvormittag, 11:15. Und liebe Grüße aus einem sehr heißen Radiostudio. Also ich denke, wenn die Sendung mal vorbei ist, bevor es dann am Nachmittag mit anderen To-Dos weitergeht, werde ich dann doch auch mal schnell ins Wasser springen. Ich bin da ja immer ein bisschen langsamer unterwegs und das ist auch sicher nicht so verkehrt. Stichwort Badeunfälle gab es ja jetzt am Hitzerekordwochenende im Juni auch einige wieder. Und deswegen frischen wir doch jetzt unser Wissen mal über sicheres Verhalten am und im Wasser gemeinsam auf. Martin Holzhaus ist Pressesprecher beim DLRG-Bundesverband. Martin, was sind denn so Ihre Top 3 Tipps für sicheres Baden?
1: Worauf ihr auf jeden Fall achten solltet, geht nur an bewachten Badestellen ins Wasser möglichst oder in Gewässerbereichen, die ihr gut kennt, wo auch andere Menschen sind. Verzichtet auf Alkohol und andere Drogen. Das kann beim Baden wirklich nur den Kreislauf zusätzlich belasten und zu Problemen führen. Seid nicht leichtsinnig. Es gibt im Wasser nichts zu gewinnen. Schätzt euch realistisch ein und bleibt vorsichtig.
0: Vielen Dank. Dann kann die Abkühlung im Wasser jetzt erkommen.
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0: 26, Radio Seefunk. Einfach die beste Musik für Ihren Mittwoch. Wir waren die Tage mit dem Sub auf dem Wasser und dann ging es wieder los. Müssen wir jetzt eigentlich schon die Weste anziehen und was müssen wir jetzt nochmal beachten? Ja, gute Fragen, gell? Alles rund zum Thema Sub und vor allem die Sicherheitstipps dazu gleich von der DLRG um 11:45.
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0: Und die stehen auf der B34 bei der Abzweigung Bechtersbohl in Radolfzell in der Friedrich-Werber-Straße und auf der B31 bei Goldbach. Und wen habe ich jetzt noch am Telefon? Hallo.
11: Ja, hallo, Kathi Roth. Ich wollte einen Blitzer melden in der Seestraße in Ravensburg.
0: Super, danke schön.
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0: Bitte Vorsicht auf der A96 München Richtung Lindau zwischen Aitrach und Eichstätten ein defekter LKW. Und auf der B31 zwischen Immenstadt und Hagenau staut es sich. Hier sind es derzeit 10 Minuten plus. Melden auch Sie mir gerne Staus und Blitzer per Anruf, WhatsApp oder per Telefon ins Studio an. Ja, oder auch als Sprachnachricht, so wollte ich sagen, an 07531 28 65 33. Gute Fahrt.
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0: Stand-up-Paddling direkt auf dem Wasser ist einfach herrlich, oder? Also jeder, der auch ab und zu mal mit dem Sub draußen ist, weiß jetzt direkt, von was ich spreche. Und damit hallo hier bei Radio Seefunk um 11:45. Ja, für so ein sicheres Paddle-Erlebnis sollte man jedoch einiges beachten. Martin Holzhaus ist Pressesprecher der DLRG. Martin, wenn ich jetzt mit dem Sub unterwegs bin, was sind denn da so die wichtigsten Sicherheitstipps?
1: Stand-up-Paddler sollten wirklich immer gut schwimmen können. Wer das nicht kann, der hat auch auf so einem Brett nichts zu suchen. Dann sollte man an seine eigene Sicherheit denken. Das heißt, Handy mit dabei haben, wasserdicht verpackt. Wenn man längere Touren hat, sicherheitshalber auch eine Trillerpfeife, um auf sich aufmerksam machen zu können und vielleicht auch eine Taschenlampe für die Dunkelheit. Und ich muss meine Tour auch planen. Also ich muss mir Gedanken machen, wo möchte ich langfahren? Gibt es dort Gefahrenstellen? Haben wir dort vielleicht viel Schiffsverkehr? Und wie sieht es mit dem Wetter aus? Also auch das vorher checken, können Gewitter aufziehen, das Wetter immer im Blick behalten. Das sind so die wichtigsten Dinge, auf die zu achten ist.
0: Danke dafür. Und eine Rettungsweste kann im Ernstfall natürlich auch Leben retten. Also bleiben Sie sicher unterwegs, auch auf dem Wasser.
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0: Mit Always the Sun bei heißen Temperaturen durch diesen Mittwoch. Und es wird richtig heiß bei uns gleich in unserem Mehrmusik-Mittag mit 80er Rock von Joe Cocker und außerdem ganz großer Popsong von den Beatles. Und viel gute Laune von Culture Club mit Karma Chameleon. Gleich zum Start rein, kurz nach 12, in unseren Mehrmusikmittag hier bei Radio Seefunk. Einfach die beste Musik. 11.56 Uhr ist es jetzt.
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13: Ich bin Gisa Weber. Guten Tag. Beim NATO-Gipfel ist US-Präsident Trump auf Spanien losgegangen und droht damit, alle Handelsbeziehungen mit dem Land abzubrechen. Ein indirekter Angriff auch auf die EU, denn Spanien ist ja Mitglied. Auslöser ist Spaniens klares Nein zum Irankrieg. Wird die Bundestagsabstimmung über das Krankenkassensparpaket noch gestoppt? Die Grünen haben beim Bundesverfassungsgericht einen Eilantrag eingereicht. Eigentlich soll übermorgen abgestimmt werden. Wegen vieler kurzfristiger Änderungen sei aber keine vernünftige Beratung möglich, so die Kritik. Nach satten 27 Tagen Fußball am Stück ist bei der WM heute mal ein Tag Pause. Teams und Fans können mal durchatmen, bevor morgen dann die Viertelfinals starten. Den Anfang macht Frankreich gegen Marokko. Die weiteren Duelle: Spanien-Belgien, Norwegen-England und Argentinien-Schweiz. Und jetzt mehr Nachrichten aus unserer Heimat. In Basel-Stadt wollen wieder mehr Menschen zur Polizei. Die Kantonspolizei hat in diesem Jahr über 60 angehende Polizisten gewinnen können, so viele wie seit 2012 nicht mehr. Friedrichshafen knackt 2025 erstmals die Marke von 1 Million Übernachtungen. Die Stadt möchte in Zukunft den Wintertourismus und die Vermarktung in der Schweiz stärken. Die Oberschwabenschau in Ravensburg könnte ab 2029 nicht mehr in ihrer bisherigen Form stattfinden. Die Stadt will die Oberschwabenhalle zur Sporthalle umbauen und den Messeparkplatz begrünen. Messechef Stefan Drescher hofft jetzt, dass der Gemeinderat die Pläne noch anpasst und die Traditionsmesse in veränderter Form erhalten bleibt. Die meisten Nachrichten aus der Region hören Sie wieder in einer Stunde bei Radio Seefunk.
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0: Wir messen 26 Grad in Überlingen am Aufkircher Tor, 25 in Gressbronn am Strandbad und auch in Bargen am Zollabend. Dazu ist es im Bodensee Oberschwaben im Moment ganz schön bedeckt. Am Nachmittag ist es dann aber überall eher so ein Sonne-Wolken-Mix bei ähnlichen Temperaturen wie gestern. 26 bis 31 Grad in der Spitze und am Abend kann es auch ein bisschen windig sein im Südschwarzwald. Morgen dann viel Sonnenschein. Temperaturen bleiben heiß, 25 bis 30 Grad. Und der Radio-Seefunk-Wettertrend für die ganze Heimat. Puh, es geht so weiter mit dieser Hitze auch in den nächsten Tagen.
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0: Auf der B313 steht bei Stockach ein Blitzer. In Singen-Eckehardt wird beim Hotel Lamm geblitzt. Dann kann Radio-Seefunk-Hörer Patrick. In der Ortsdurchfahrt von Bürgermoos und auch in der Ortsdurchfahrt von Schwarzenbach steht ein Blitzer sowie in Worblingen in der Hartstraße.
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0: Es stockt sich auf der B31 zwischen Immenstadt und Stetten. Hier sind es aktuell 10 Minuten Zeitverlust. Wenn Sie auch noch was sehen, dann gerne einfach durchmelden. Direkt zu mir ins Studio an 0753 1 28 65 33 für Staus und Blitzer. Gute Fahrt!
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0: Ich merke es auch gerade. Also hier im Studio weiß ich jetzt nicht so wirklich. Klima an, Fenster auf. Was macht man denn jetzt am besten, dass man ein bisschen frische Luft reinkriegt? Geht wahrscheinlich gar nicht so viel. Wir müssen einfach durchhalten, vor allem wenn wir uns auch noch ein bisschen konzentrieren müssen bei der Arbeit. Aber gute Musik hilft da halt einfach immer ganz gut, oder? Deswegen haben wir auch mit dabei Mr. und Mr. in unserem Mehrmusikmittag oder auch Freddie Mercury und jetzt Culture Club mit Karma Chameleon.
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Der Mehrmusik-Mittag hier bei Radio Seefunk. Einfach die beste Musik für Ihre Mittagszeit. Jetzt mit einem Song, wo sich die zwei ganz Großen zusammengetan haben. Michael Jackson und Paul McCartney. Anfang der 80er. Ganz entspannte Nummer. Perfekt, um jetzt auch einfach mal durchzuatmen. The Girl Is Mine. Hier bei Radio Seefunk.

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4: Geblitzt werden sie in der Ortsdurchfahrt von Bürgermoos und auch von Schwarzenbach, in Worblingen in der Hartstraße, in Radolfzell in der Friedrich-Werber-Straße. Und wer ist jetzt noch am Telefon? Hallo.
6: Ja, hallo, Kathi Roth. Ich wollte einen Blitzer melden in der Seestraße in Ravensburg.
4: Merci vielmals.
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4: Er staut sich auf der B31 zwischen Immenstadt und Hagnau. Rund 10 Minuten Zeitverlust sind es hier. Und B34 zwischen Schwörstadt und Bad Zeckingen, auch hier Stau 8 Minuten plus. Und noch der Blick in die Schweiz auf der A3 zwischen Urdorf und der Verzweigung Limmerntal, Stau und 6 Minuten Zeitverlust. Melden auch Sie gerne Staus und Blitzer direkt zu mir ins Studio an 07531 28 65 33 und aus der Schweiz mit plus 49 davor. Gute Fahrt.
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Einen schönen Mehrmusikmittag mit einfach der besten Musik hier bei Radio Seefunk um 1:15. Und wenn Sting diesen Song von Police live performt, dann findet er, würde ich so sagen, gar kein Ende. Ich habe ihn vor ein paar Jahren live erlebt und genau so war es. Also statt den Akkord endlich mal zum Abschluss zu bringen, wird das nochmal und nochmal und nochmal gedreht in Dauerschleife. Er scheint ihn zu mögen. Ich auch. The Police jetzt mit Every Little Thing She Does is Magic. Hier bei Radio Seefunk. Einfach die beste Musik.

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9: Ich bin Gisa Weber. Guten Tag. Donald Trump wütet beim NATO-Gipfel. Der US-Präsident sagt, er will alle Handelsbeziehungen mit Spanien abbrechen. Zitat: Ich will nichts mit Spanien zu tun haben. Hintergrund ist Spaniens Nein zum Iran-Krieg. Völlig unklar allerdings, wie so ein Schritt machbar wäre, denn Spanien ist ja EU-Mitglied. Donald Trump hat die ohnehin brüchige Feuerpause im Irankrieg unterdessen für beendet erklärt. Beide Seiten greifen sich gegenseitig an. An den Märkten sorgte die erneute Eskalation zwischen Washington und Teheran sofort für einen Sprung beim Ölpreis. Die Grünen wollen die Bundestagsabstimmung zum Krankenkassensparpaket verhindern. Sie haben beim Bundesverfassungsgericht einen Eilantrag eingereicht. Die Grünen kritisieren die vielen kurzfristigen Änderungen vor der Abstimmung übermorgen. Das Paket sieht massive Einschnitte und zusätzliche Kosten für Versicherte vor. Anders als Julian Nagelsmann behält DFB-Sportdirektor Rudi Völler seinen Job. Das hat Völler jetzt selbst in einem Statement bekannt gegeben. Die Entscheidung sei nach Gesprächen mit der DFB-Spitze und auch mit Bundestrainerwunschkandidat Jürgen Klopp gefallen, so Völler. Und jetzt mehr Nachrichten aus unserer Heimat. Mit 29 Millionen Euro aus dem Sondervermögen des Bundes will die Stadt Lörrach in den nächsten Jahren vor allem Schulen, Kitas und Straßen sanieren. Ein Teil des Geldes ist bereits bis 2029 fest eingeplant. Über die restlichen Millionen will der Gemeinderat später entscheiden. In Basel-Stadt wollen wieder mehr Menschen zur Polizei. Die Kantonspolizei hat in diesem Jahr über 60 angehende Polizisten gewinnen können, so viele wie seit 2012 nicht mehr. Friedrichshafen knackt 2025 erstmals die Marke von 1 Million Übernachtungen. Die Stadt möchte in Zukunft den Wintertourismus und die Vermarktung in der Schweiz stärken. Die meisten Nachrichten aus der Region hören Sie wieder in einer Stunde bei Radio Seefunk.
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10: Mit 27 Grad aus Laufenburg vom Laufenplatz und 28 in Bermatingen am Dorfgemeinschaftshaus. Und da messen wir zurzeit in Dübendorf am Kindergarten Strehlgasse 27 Grad. Es ist im Moment überwiegend bewölkt. Ich feiere das total Richtung Bodensee, Oberschwaben vor allem. Die Sonne pratzelt aber nur so auf uns runter am Hochrhein, im Markgräfler Land vor allen Dingen. Und da geht es dann auch schon wieder weit über 30 Grad heute. 32, 33 sind möglich. Der Radio Seefunk Wettertrend für die nächsten Tage. Die Hitzewelle rollt wieder volle Pulle an. Samstag, Sonntag 33 bis 36 Grad und bis mindestens nächsten Dienstag auch nicht einen Tropfen Regen.
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10: In Brunnadern, da blitzt es und auch auf der B31, wenn Sie zwischen Sipplingen und Goldbach unterwegs sind. Dankeschön, Radio Seefunk-Hörerin Nathalie. Und ein Blitzer in Weingarten in der Blumenau.
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10: In der Sekunde ist übrigens noch ein Blitzer reingekommen, den ich unbedingt noch nachtragen möchte von Radio-Seefunkhörer Peter, der unterwegs ist auf der B30 Biberach-Ulm. Zwischen der Ausfahrt Laupheim Süd und der Ausfahrt Laupheim Mitte. Da blitzt im 120er-Bereich. Danke fürs Melden und es läuft sonst auch gut auf den Straßen in der Heimat. Aktuell keine Verzögerungen. Kommen Sie sicher an und melden Sie Staus oder Blitzer unter 07531 28 65 33.
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10: Jetzt zur Mittagszeit. Hoffentlich konnten Sie die Mittagspause dann draußen auch im Schatten genießen. Ich habe das sowas von genossen. Da hält es sich auch wirklich gut aus, wenn der Wind dann so sanft über einen hinwegweht. Jetzt gibt's einen fantastischen 80er von Chris de Burgh, mit dem wir in diesen Mittag reinstarten. High on Motion.
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Ganz genau 14:45, die Mittagszeit am Mittwoch bei Radio Seefunk. Also die Hälfte der Woche, die haben wir jetzt dann schon geschafft. Das ist doch die gute Nachricht nach dem heutigen Tag. Und wenn Sie jetzt von der Mittagspause wieder ins Büro kommen, den Computer gerade hochfahren, dann unterstützen wir Sie bei der Arbeit mit einem tollen Popsong von Wham aus den 80ern. Freedom, denn wir spielen die meisten 80er bei Radio Seefunk. 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

0: Schön, dass Sie bei Radio Seefunk mit dabei sind an diesem Mittwochmittag. Es ist jetzt kurz vor 2:30. Wir gehen gleich raus ins Freie und zwar in den Linipark bei uns in der Heimat. Ein richtig schöner Ort, an dem Sie flanieren können, es sich gut gehen lassen können und dann auch die frische Luft noch genießen können. Der Linipark, eine großartige Location in Wiesendangen in der Schweiz. Hören wir gleich rein um 2:45, was wir da im Kanton Thurgau erleben können in unseren 1000 Highlights unserer Heimat.
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0: In Ravensburg in der Seestraße, da ist aktuell ein Blitzer aufgebaut. Dankeschön, Radio Seefunk-Hörerin Katharina. E30 Bad Waldsee, Fahrt Richtung Ravensburg nach Enzisreute, auch noch ein Blitzer und zurzeit in Radolfzell in der Friedrich-Werber-Straße.
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0: Rechnen Sie mit etwas mehr Fahrzeit auf der B31, wenn Sie da unterwegs sind, zwischen Meersburg und Friedrichshafen mit knapp 10-15 Minuten Verzögerung. Und wenn Sie noch Staus oder Blitzer entdecken, dann melden Sie das unter 07531 28 65 33 per Anruf oder WhatsApp direkt.
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1: Gleich 2:15. Trixi ist zwar im Urlaub, aber sie hat uns natürlich heute wieder eines ihrer Highlights dagelassen.
2: Für uns wird's heute richtig actionreich. Wir machen einen Ausflug nach Wiesendang in die Schweiz. Da ist der Lini-Park. Angela Wies ist da die Parkmanagerin. Angela, wie sieht denn so ein typischer, gemütlicher Tag bei Ihnen aus?
3: Man kann eine Wake-Session buchen, dann Burger essen, dann einfach ein bisschen in der Sonne liegen und chillen und dann noch irgendwann nach dem Wakeboarden einen Aperol-Spritz schlürfen oder so. Das ist sicher sehr gemütlich.
2: Wenn ich jetzt aber noch nie Wakeboarden war, kann ich das dann bei Ihnen auch mal ausprobieren?
4: Das Coole bei uns ist eben, wir coachen. Es gibt immer 1:1 Coaching. Sehr gut für Anfänger geeignet, da man die Geschwindigkeit dem Gast anpassen kann. Also das ist eben nicht voll schnell, geht das im Kreis, sondern das geht hin und zurück und man kann da ganz vorsichtig die Geschwindigkeit im Fahrkönnen von den Gästen anpassen.
2: Das ist eine echt tolle Sache, der Lini-Park in Wiesendang. Ganz egal, ob zum Wakeboarden oder einfach nur, um einen schönen Sommertag zu genießen.
1: Und mehr der 1000 Highlights unserer Heimat, die hat Trixi dann auch morgen wieder um 8:40 Uhr oder auch jederzeit zum Nachhören auf radioseefunk.de.
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0: Radio Seefunk zur Mittagszeit und wir begleiten Sie jetzt Richtung Feierabend durch die Zeit beim Arbeiten noch am Nachmittag. Gibt ja doch noch ein bisschen was zu tun bei Ihnen am Schreibtisch und dafür gibt's uns mit Pop aus den 80ern von Freddie Mercury. Oder auch Rock von Foreigner. Gleich nach zwei bei Radio Seefunk. 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
8: Ich bin Lisa Schwarzkopf. Guten Tag. Donald Trump wütet beim NATO-Gipfel. Der US-Präsident sagt, er will alle Handelsbeziehungen mit Spanien abbrechen. Zitat: Ich will nichts mit Spanien zu tun haben. Hintergrund ist Spaniens Nein zum Iran-Krieg. Völlig unklar allerdings, wie so ein Schritt machbar wäre, denn Spanien ist ja EU-Mitglied. Unterdessen eskaliert die Lage im Iran-Krieg wieder. Beide Seiten greifen sich gegenseitig an. Trump erklärte die ohnehin brüchige Feuerpause für beendet. Über die iranische Führung sagte er, es ist reine Zeitverschwendung, sich mit ihnen abzugeben. Wird die Bundestagsabstimmung über das Krankenkassensparpaket noch gestoppt? Die Grünen haben beim Bundesverfassungsgericht einen Eilantrag eingereicht. Eigentlich soll übermorgen abgestimmt werden. Wegen vieler kurzfristiger Änderungen sei aber keine vernünftige Beratung möglich, so die Kritik. Und jetzt mehr Nachrichten aus unserer Heimat. Mit 29 Millionen Euro aus dem Sondervermögen des Bundes will die Stadt Lörrach in den nächsten Jahren vor allem Schulen, Kitas und Straßen sanieren. Ein Teil des Geldes ist bereits bis 2029 fest eingeplant. Über die restlichen Millionen will der Gemeinderat später entscheiden. In Basel-Stadt wollen wieder mehr Menschen zur Polizei. Die Kantonspolizei hat in diesem Jahr über 60 angehende Polizisten gewinnen können, so viele wie seit 2012 nicht mehr. Friedrichshafen knackt 2025 erstmals die Marke von 1 Million Übernachtungen. Die Stadt möchte in Zukunft den Wintertourismus und die Vermarktung in der Schweiz stärken. Die meisten Nachrichten aus der Region hören Sie wieder in einer Stunde bei Radio Seefunk.
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0: Gleich mal mit den aktuellen Nachmittagstemperaturen. Das Sigmaringen vom Hohenzollernschloss 29 Grad. Auch in Grafenhausen am Skulpturenpark und zurzeit in St. Gallen an der Schützenkapelle 27 Grad. Im Moment zieht sich die Sonne so ein bisschen zurück Richtung Oberschwaben, Bodensee bis zum Hegau und zum Randen. Allerdings westlich davon, also am Hochrhein und dann auch teilweise noch im Aargau, im Baselbiet, strahlend schöner Sonnenschein heute noch. Und da wird es auch noch heiß mit über 30 Grad. Der Radio Seefunk Wettertrend für die ganze Heimat. Die Sonne und der Sommer drehen wieder volle Pulle aus. Am Wochenende gibt es 35 Grad und Sonne pur.
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0: Einer in Ravensburg in der Seestraße. Dankeschön, Radio Seefunk-Hörer Rainer. Es blitzt in Ramsen-Petersburg und in Brunnadern. Da ist auch noch ein Blitzer auf der B500 aufgebaut.
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0: Alles klappt zurzeit auf den Straßen in der Heimat. Kommen Sie sicher an und melden Sie Staus oder Blitzer, wenn Sie noch was entdecken, ins Studio. Die 07531 28 65 33. Schicken Sie eine WhatsApp oder rufen Sie kurz an.
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0: Hoffentlich hat das Mittagessen geschmeckt, der Nachtisch auch ganz wichtig. Wenn es dir noch nicht gegeben hat, dann lassen Sie sich jetzt einen schönen Kaffee raus und dann kann es wieder losgehen. Jetzt gleich mal mit Rock von Bruce Springsteen.
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0: Das ist Radio Seefunk. Es ist jetzt 14:45. Mit den Temperaturen steigt leider auch die Zahl der Badeunfälle. Martin Holzhause, Pressesprecher beim DLRG Bundesverband. Die Badesaison 2026, die hat leider ja schon auch mit mehreren tödlichen Unfällen begonnen. Aber wie erleben Sie denn den Sommer an sich?
1: Wir haben einen sehr tragischen Start in die Badesaison dieses Jahr gehabt, ohne Frage. Gerade die letzte Hitzewelle Ende Juni, allein am Wochenende 26. bis 28. Juni waren es deutschlandweit rund 40 Personen, die ums Leben gekommen sind. Und angesichts dieses Ausmaßes, dieser Hitzewelle, ist zumindest davon auszugehen, dass es im Juni einen Anstieg gegeben haben wird bei den Badetoten, auch wenn wir es aktuell noch nicht genau wissen.
0: Doch die Tage wird es ja wieder sehr heiß, deswegen die DLRG appelliert an alle, gehen Sie nur ins Wasser, wenn Sie sich fit fühlen, überschätzen Sie sich nicht und behalten Sie vor allem auch immer die Kinder im Blick. Und so lässt sich der Sommer dann im Wasser auch richtig genießen.
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0: Schönen Nachmittag am Mittwoch kurz vor 14:30 bei Radio Seefunk. So ein bisschen zugezogen hat sich's in Teilen Oberschwabens und auch rund um den Bodensee, aber es bleibt auf jeden Fall trocken. Also Regen ist keiner in Sicht und damit beste Voraussetzung für Sie heute rauszugehen in den Biergarten. Gerade dann. Wir schauen uns mal dann die Temperaturentwicklung an und ob es vielleicht doch noch ein paar Sonnenstrahlen gibt heute Abend. Mehr gleich im Biergartenwetter um 14:45.
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0: Im Moment gibt's eine aktuelle Radarfalle in Ravensburg in der Seestraße. Dankeschön, Radio Seefunk-Hörerin Brigitte, fürs Melden. In Waldshut blitzt es in der von Kilianstraße. Und noch eine Radarfalle ist in Birsfelden in der Friedensgasse aufgebaut.
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0: Kommen Sie gut und sicher an Ihr Ziel. Aktuell ist soweit alles okay. Nur auf der A96 zwischen Wangen und Weißensberg stockt's mit knapp 15 Minuten plus. Und wenn Sie noch Staus oder Blitzer entdecken, 07531 28 65 33, rufen Sie mich an oder schicken Sie gerne eine WhatsApp ins Studio.
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1: Mit Professor Christoph Behlitz heute und das Thema Psychopharmaka. Es gibt ja Menschen, die wirklich darauf angewiesen sind, um es besser durchs Leben zu schaffen. Leider gibt es da in unserer Gesellschaft auch heutzutage immer noch große Vorbehalte. Wo liegt denn das Problem?
2: Ja, es ist ein allgemeines Vorurteil, doch weit verbreitet in der Bevölkerung, dass Psychopharmaka süchtig machen. Leider. Es gibt einige Psychopharmaka, die süchtig machen, aber die Mehrzahl der Psychopharmaka macht eben nicht süchtig.
1: Das ist schon mal gut zu wissen. Bei welchen Stoffen besteht denn Suchtpotenzial?
2: Die Stoffgruppe der Benzodiazepine ist hier an vorderster Stelle zu nennen, aber auch diverse Schlafmittel. Diese werden aber vom Psychiater, entweder in der Ambulanz oder in der Klinik, immer nur vorübergehend verschrieben. Die Faustregel ist, nicht länger als 6 Wochen die Stoffe einsetzen, die potenziell die Fähigkeit haben, jemanden abhängig zu machen.
1: Gerade bei diesen Psychopharmaka sollte man sich an die Richtlinien des Arztes halten. Generell kann der übertriebene oder falsche Gebrauch ohne ärztliche Begleitung schnell nach hinten losgehen.
2: Ja, das ist nicht ganz ungefährlich. Man kann durch den Übergebrauch von Psychopharmaka, egal welches Psychopharmakon das ist, durchaus erhebliche internistische Schäden erleiden. Manche sind sogar lebensbedrohlich. Das muss sehr gut abgewogen werden. Man kann durch Überdosis von Psychopharmaka ins Koma fallen. Man kann auch daran versterben. Deswegen gehört das in die Hand des Fachmannes. Und man ist gut beraten, als Laie mit Psychopharmaka keinesfalls zu experimentieren.
1: Das sollte wirklich jedem klar sein. Dankeschön, Professor Behlitz. Und alle Folgen von Zeit für die Seele können Sie auch jederzeit nachhören auf radioseefunk.de.
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1: Von Oberschwamm und vom Bodensee her, da ziehen dicke Wolken mal durch. Da ist die Sonne dann auch mal kurzzeitig von ihnen verdeckt. Aber das ist gut, denn dann heizt sich's schon nicht so auf. Jetzt rund um das Baselbiet und im Aargau, da ist es hingegen noch einfach nur sonnig. Und es wird dann auch brüllend heiß, gleich mit über 30 Grad. Aber in den bedeckten Gebieten eben nicht ganz so extrem heute Nachmittag. Da lässt sich's auf jeden Fall draußen aushalten. Zum Abend hin kommt die Sonne dann wieder besser durch, aber dann wird's eben nicht mehr so bockheiß, wie es dann jetzt zum Beispiel aktuell eben mittags jetzt im Baselbiet aktuell ist. Also können Sie den Abend dann auch bei unter 30 Grad ganz angenehm draußen genießen.
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0: Ihr Mittwochnachmittag bei Radio Seefunk mit den meisten 80er nach Mitch Ure. Auch in der nächsten Stunde ein toller Song von Eddie Money. Zusammen mit Ronnie Spector von den Ronettes. Take Me Home Tonight. Freue ich mich schon riesig drauf. Und Rock von den Kings gibt's auch. Also für Ihren abwechslungsreichen Nachmittag bei der Arbeit. 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
10: Ich bin Lisa Schwarzkopf. Guten Tag. Beim NATO-Gipfel ist US-Präsident Trump auf Spanien losgegangen und droht damit, alle Handelsbeziehungen mit dem Land abzubrechen. Ein indirekter Angriff auch auf die EU, denn Spanien ist ja Mitglied. Auslöser ist Spaniens klares Nein zum Iran-Krieg. An einem Gymnasium in Oberbayern sind mehrere Menschen verletzt worden. Die Polizei ist mit einem Großaufgebot in Schongau im Einsatz. Es gibt Hinweise auf eine Amoktat. Ein Verdächtiger wurde bereits festgenommen. Weitere Infos gibt es noch nicht. Die Deutsche Bahn setzt jetzt auf künstliche Intelligenz. Nicht um die Züge pünktlicher zu machen, aber immerhin um ihre Kunden besser über Verspätungen und Co. zu informieren. Eine KI-Assistentin soll einem künftig genaue und individuelle Infos zu den geplanten Fahrten geben. Bis Ende des Jahres soll das System für alle online sein. Und jetzt mehr Nachrichten aus unserer Heimat. Die Oberschwabenschau in Ravensburg könnte ab 2029 nicht mehr in ihrer bisherigen Form stattfinden. Die Stadt will die Oberschwabenhalle zur Sporthalle umbauen und den Messeparkplatz begrünen. Messechef Stefan Drescher hofft jetzt, dass der Gemeinderat die Pläne noch anpasst und die Traditionsmesse in veränderter Form erhalten bleibt. Mit 29 Millionen Euro aus dem Sondervermögen des Bundes will die Stadt Lörrach in den nächsten Jahren vor allem Schulen, Kitas und Straßen sanieren. Ein Teil des Geldes ist bereits bis 2029 fest eingeplant. Über die restlichen Millionen will der Gemeinderat später entscheiden. In Basel-Stadt wollen wieder mehr Menschen zur Polizei. Die Kantonspolizei hat in diesem Jahr über 60 angehende Polizisten gewinnen können, so viele wie seit 2012 nicht mehr. Die meisten Nachrichten aus der Region hören Sie wieder in einer Stunde bei Radio Seefunk.
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12: Hier sind die aktuellen Nachmittagstemperaturen 30 Grad in Laufenburg an der Burgruine Hauenstein. Wir messen 28 in Scheidegg beim Alten Freibad und Romanshorn am Seepark 28 Grad. 30, 32, das ist das Höchste heute so. Und die Sonne scheint auch noch ziemlich kräftig, sogar Richtung Basel-Bied vor allen Dingen und im Aargau und im Markgräfler Land. Sonst zieht es dann doch tatsächlich so ein bisschen zu. Und wir sind geschützt mit einigen Wolken über uns vor der Sonne. Der Radio-Seefunk-Wettertrend für die ganze Heimat. Es wird die nächsten Tage allerdings wieder viel Sonne geben und die Temperaturen steigen. Samstag, Sonntag bis 35 oder vielleicht sogar 36 Grad und große Hitze dann auch bis in die neue Woche rein und kein Tropfen Regen.
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12: Zurzeit steht in Hagen ein Blitzer in der Röttlerstraße. Vielen Dank fürs Melden, Radio Seefunk-Hörerin Renate. In Waldshut in der von Kilianstraße wird ihre Geschwindigkeit gemessen und in Ravensburg in der Seestraße auch.
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12: Mit der B34 zwischen Waldshut und Tingen, da brauchen Sie aktuell 10 Minuten länger. Sonst soweit, alles so gut, kommen Sie sicher an und melden Sie mir Staus oder Blitzer ins Studio 07531 28 65 33. Rufen Sie an oder schicken Sie eine WhatsApp her.
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12: Langsam geht's dann auch wirklich schon Richtung Feierabend und vielleicht ja tatsächlich für Sie dann doch noch ins Schwimmbad danach, also nach der Arbeit. Wir bringen Sie dahin und das dann, bis Sie zu Hause sind, begleiten wir Sie sowieso mit coolem Pop jetzt von Laura Branigan aus den 80ern. Hier gibt's Gloria.
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0: Hier ist der Mittwochnachmittag bei Radio Seefunk um 3:45. Immer wieder hat es Badeunfälle gegeben in den vergangenen Tagen dieses Sommers. Viele Menschen überschätzen ihre Kräfte oder geraten plötzlich in Not. Aber was mache ich eigentlich, wenn ich sehe, dass jemand Hilfe braucht? Martin Holzhauer, Pressesprecher vom DLRG. Was ist der erste Schritt, wenn ich glaube, dass jemand Hilfe braucht?
1: Ich kann natürlich, wenn ich mir nicht sicher bin, erstmal die Person versuchen anzusprechen, zu rufen, ob alles in Ordnung ist. Wenn ich mir tatsächlich sicher bin, da braucht jetzt jemand Hilfe, dann sollte so schnell wie möglich die 112 gewählt werden, also der Notruf abgesetzt werden.
0: Und wie sieht das an einem bewachten Badesee oder Strand aus?
1: Bin ich an einer bewachten Badestelle, kann ich auch die Rettungsschwimmer vor Ort direkt auf den Notfall aufmerksam machen und die sind dann eben geschult und haben auch die Ausstattung, da schnell und professionell zu helfen.
0: Also das Wichtigste, erst die Situation einschätzen, sofort die 112 wählen und helfen Sie nur dann selbst, wenn Sie sich dabei nicht selbst in Gefahr bringen, denn die eigene Sicherheit geht immer vor. Was zu beachten ist, wenn es an Ihrem Badeort keine Wasserrettung gibt, das checken wir um 3:45.
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0: Mit Radio Seefunk durch den Mittwochnachmittag, durch den Sommer, in dem leider immer wieder Badeunfälle in der Heimat passieren. Was wir beachten sollten, wenn an unserem Badeort keine Wasserrettung ist, das checken wir hier gleich um 3:15. Kommen Sie gut durch den Nachmittag mit uns.
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0: Es blitzt einmal in Waldhaus Richtung Tiefernhäusern, also eigentlich gesagt kurz nach Waldhaus. Vielen Dank fürs Beschreiben und Melden, Radio Seefunk-Hörer Hotze. Der nächste Blitzer aktuell in Ravensburg in der Seestraße. Und es blitzt auch bei Ihnen in Singen im Moment in der Überlinger Straße.
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0: Soweit ist alles prima auf den Straßen in der Heimat. Kommen Sie sicher an und melden Sie mir Staus oder Blitzer direkt ins Studio rein. 07531 28 65 33.
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0: Radio Seefunk hier um 3:15 an diesem Mittwochnachmittag. In den vergangenen Tagen hat es immer wieder Badeunfälle gegeben. Viele Menschen überschätzen ihre Kräfte oder geraten auch plötzlich in Not. Was mache ich aber eigentlich, wenn ich sehe, dass jemand Hilfe braucht? Martin Holzhause, Pressesprecher vom DLRG. Wenn ich jetzt an einem Badeort bin, an dem es keine Wasserrettung gibt, was dann?
1: Wenn ich jetzt in einem Gewässer, wo keine Rettungsschwimmer sind und habe den Notruf abgesetzt, dann kann ich schauen, inwiefern ich jetzt in der Zwischenzeit helfen kann. Auf jeden Fall ist es ganz wichtig, weiterhin die Person zu beobachten, um Rettungskräften eine Beschreibung geben zu können, wo sie sich befindet oder gegebenenfalls auch untergegangen ist. Ich kann danach schauen, ob es Rettungsringe gibt, die ich vielleicht zuwerfen kann, wenn die mit einer Leine befestigt sind oder an einer Leine befestigt sind. Ob ich selber ins Wasser gehe und der Person helfe, das muss ich mir in einem kurzen Moment sehr gut überlegen. Die eigene Sicherheit, die geht immer vor.
0: Ja, aber falls ich das tue, ins Wasser gehen, worauf muss ich achten?
1: Wenn ich eine Person im Wasser anschwimme, dann nehme ich einen schwimmenden Gegenstand, einen Auftriebskörper mit. Das kann eine Luftmatratze sein, der Rettungsring, vielleicht aber auch einfach nur ein Schwimmflügel, dem ich einer Person anreichen kann, woran sie sich festhalten kann, dass ich eine gewisse Distanz dann auch zur Person habe und sie vielleicht so über Wasser halte oder schon mal in Richtung Ufer bewege.
0: Okay, also erst die Situation einschätzen, sofort die 112 wählen und helfen nur dann, wenn wir uns selbst dabei nicht in Gefahr bringen, denn die eigene Sicherheit geht immer vor.
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0: Jetzt ist es kurz vor vier an Ihrem Mittwochnachmittag. Radio Seefunk ist das an Ihrem Nachmittag bei der Arbeit, wenn Sie noch ein bisschen was zu tun haben. Ich habe auch was für Sie zu tun, nämlich richtig coole Musik. Rock von Europe. Aus den 80ern oder auch 80er Pop von Elton John. Wir spielen die meisten 80er und davon gibt's gleich nach vier noch viel mehr bei Radio Seefunk. Einfach die beste Musik.
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12: Ich bin Lisa Schwarzkopf. Guten Tag. Donald Trump wütet beim NATO-Gipfel. Der US-Präsident sagt, er will alle Handelsbeziehungen mit Spanien abbrechen. Zitat: Ich will nichts mit Spanien zu tun haben. Hintergrund ist Spaniens Nein zum Iran-Krieg. Völlig unklar allerdings, wie so ein Schritt machbar wäre, denn Spanien ist ja EU-Mitglied. Der Streit um das Krankenkassensparpaket geht weiter. Nach den Grünen hat auch die Linke einen Eilantrag beim Bundesverfassungsgericht eingereicht. Beide Parteien wollen verhindern, dass der Bundestag am Freitag über die umstrittene Reform abstimmt. Wegen 15-fachen Mordes muss ein Berliner Palliativarzt lebenslang ins Gefängnis. Das Landgericht stellte die besondere Schwere der Schuld fest und ordnete Sicherungsverwahrung an. Der 41-Jährige hat nach Ansicht der Richter schwerkranke Patienten mit Medikamenten getötet. 12 Morde gab er selbst vor Gericht zu. Und jetzt mehr Nachrichten aus unserer Heimat. Mit 29 Millionen Euro aus dem Sondervermögen des Bundes will die Stadt Lörrach in den nächsten Jahren vor allem Schulen, Kitas und Straßen sanieren. Ein Teil des Geldes ist bereits bis 2029 fest eingeplant. Über die restlichen Millionen will der Gemeinderat später entscheiden. In Basel-Stadt wollen wieder mehr Menschen zur Polizei. Die Kantonspolizei hat in diesem Jahr über 60 angehende Polizisten gewinnen können, so viele wie seit 2012 nicht mehr. Friedrichshafen knackt 2025 erstmals die Marke von 1 Million Übernachtungen. Die Stadt möchte in Zukunft den Wintertourismus und die Vermarktung in der Schweiz stärken. Die meisten Nachrichten aus der Region hören Sie wieder in einer Stunde bei Radio Seefunk.
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0: Das sind die Temperaturen an diesem Nachmittag. 30 Grad haben wir in Kressbronn am Strandbad, Villingen-Schwenningen bei der Neuen Tonhalle 28 und in Wittenbach am Schloss Dortenwil auch. Heute Nachmittag gibt es über 30 Grad und zwar dort, wo die Sonne jetzt noch scheint. Aktuell volle Pulle in Basel-Bied oder auch im Aargau noch Sonnenschein, aber es zieht auch zu zwischen Oberschwaben und dem Randen. Da ist es dann eher bedeckt und auch im Südschwarzwald nicht mehr ganz so klarer Sonnenschein im Moment. Das ändert sich dann aber zum Abend hin wieder. Also es lockert schon wieder dahinter auf Richtung Oberschwaben, vor allem so im Kreis Biberach. Da kommt die Sonne schon wieder ganz gut raus. Der Radio-Seefunk-Wettertrend für die ganze Heimat. Die nächsten Tage sowieso super sonnig und es wird immer heißer. Brüllende Hitze am Samstag und am Sonntag mit 36 Grad.
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0: Ein Blitzer in Singen in der Überlinger Straße. Radio Seefunk-Hörer Manuel hat einen Blitzer zwischen Espersingen und Ludwigshafen am Campingplatz im 70er-Bereich entdeckt und gemeldet. Vielen Dank. Und Radio Seefunk-Hörer Hotze hat in Waldhaus einen entdeckt, Richtung Tiefenhäusern, direkt hinter Waldhaus. Da steht der Blitzer. Danke für das Melden und Beschreiben.
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0: Soweit so gut alles auf den Straßen in der Heimat. Keine größeren Verzögerungen, nur auf der B31 im Moment zwischen Meersburg und Hagnau. Aktuell knapp 10 bis 15 Minuten plus. Wenn Sie noch Staus oder Blitzer entdecken, dann melden Sie sich per Anruf oder per WhatsApp direkt unter 07531 28 65 33.
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0: Da begleite ich Sie jetzt hin und vielleicht wagen Sie es ja noch heute Nachmittag nach der Arbeit, gehen noch ins Fitnessstudio oder erfrischen sich am See oder im Rhein oder einfach im Schwimmbad. Lassen Sie sich's gut gehen und wir bringen Sie da mit coolem Rock jetzt hin von Van Halen.
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Genau, 16:45 ist es jetzt, Radio Seefunk am Mittwochnachmittag. Shakira, sie nutzt die große Bühne der Fußball-WM gerade nicht nur für ihre Musik, sondern auch für eine Herzensangelegenheit. Sie sammelt Geld für Kinder in Venezuela. Nach den schweren Erdbeben vor wenigen Tagen konnten dort viele Kinder nicht mehr zur Schule gehen. Jetzt sollen $500.000 in Projekte fließen, die Schulen wieder aufbauen, Lehrer unterstützen und Kindern den Unterricht ermöglichen. Shakira meint, ich habe mein Leben zwei Dingen gewidmet, Musik und Schulen bauen. Und genau das bringt sie bei dieser WM zusammen. Sie ruft auch andere Politiker und Staatschefs dazu auf, die Bildungsinitiative zu unterstützen. Denn, so ihre Botschaft, jedes Kind soll die Chance haben zu lernen und seine Träume zu verwirklichen. Beim WM-Finale am 19. Juli, da sehen wir Shakira dann auf der Bühne wieder, gemeinsam mit Madonna und BTS. Da will sie die Aufmerksamkeit der ganzen Welt nutzen, um weiter Spenden für Bildung zu sammeln. Und wir haben sie jetzt hier bei uns, Shakira, mit Whenever, Wherever bei Radio Seefunk. Einfach die beste Musik.

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7: Einmal blitzt es zwischen Espersingen und Ludwigshafen am Campingplatz im 70er-Bereich. Dankeschön, Radio Seefunk-Hörerin Tina, fürs Melden. Und in Waldhaus Richtung Tiefenhäusern, da blitzt es auch direkt hinter Waldhaus. Und eine aktuelle Radarfalle, die ist auch noch aufgebaut in Singen in der Überlinger Straße.
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7: 20 Minuten Zeitverlust auf der B34 zwischen Bad Säckingen, Gewerbegebiet und Wehr und Viertelstunde plus auf der B31 zwischen Immenstadt und Hagnau. Wenn Sie noch Staus oder Blitze entdecken, 07531 28 65 33, rufen Sie an oder schicken Sie gerne eine WhatsApp-Sprachnachricht her.
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1: Gleich ist es 16:45. Was für ein Fußballkrimi, oder? Und die ganze Schweiz feiert. Nach dem historischen Einzug ins WM-Viertelfinale hat sich der Bundespräsident Guy Parmalin zu Wort gemeldet.
2: Glückwunsch an die ganze Mannschaft und das ganze Trainerteam für dieses historische Ergebnis. Das ist jetzt der erste Schritt in Richtung WM-Finale. Das steigt ja am 19. Juli. Und ganz liebe Grüße aus Mexiko und alles Gute für die nächsten beiden Spiele vor dem WM-Finale.
1: Außerdem hat der Bundespräsident eine ganz persönliche Seite verraten. Beim Fußball wird er schnell emotional. Früher war er selbst Schiedsrichter, genau deshalb müsse er sich manchmal richtig zusammenreißen. Seine Frau wünscht sich dabei ab und zu ein bisschen mehr Gelassenheit. Hoffen wir, dass die Nazi beim Bundespräsidenten für diese Gelassenheit sorgt bei der nächsten großen Aufgabe dann. In der Nacht auf Sonntag um 3 Uhr, da kämpft die Schweiz gegen Argentinien um den Einzug ins WM-Halbfinale. Und nach diesem Achtelfinale traut den Eidgenossen plötzlich jeder die nächste Sensation zu.
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0: geduldete Mittwochnachmittag. Hier ist Radio Seefunk. Kurz vor 5 haben wir es jetzt. Pop aus den 80ern gibt es dann nach den 17 Uhr Nachrichten von Climby Fisher. Oder auch Rock von Heart. Damit es dann auch wirklich bald Feierabend bei Ihnen wird, Sie den Computer runterfahren können und nach Hause fahren können. Einfach die beste Musik, Radio Seefunk.
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14: Ich bin Lisa Schwarzkopf. Guten Tag. Beim NATO-Gipfel ist US-Präsident Trump auf Spanien losgegangen und droht damit, alle Handelsbeziehungen mit dem Land abzubrechen. Ein indirekter Angriff auch auf die EU, denn Spanien ist ja Mitglied. Auslöser ist Spaniens klares Nein zum Iran-Krieg. Riesiger Polizeieinsatz an einem Gymnasium in Schongau südwestlich von München. Ein 16-Jähriger soll dort zwei Mädchen schwer verletzt haben. Laut Polizei gibt es Hinweise auf eine Amoktat. Der Jugendliche wurde festgenommen. Er soll mit einem Messer und einer Schusswaffe bewaffnet gewesen sein. Die Hoffnung auf einen Wirtschaftsaufschwung bekommt den nächsten Dämpfer. Der Internationale Währungsfonds traut Deutschland dieses Jahr noch etwas weniger Wachstum zu, als noch im April prognostiziert. Grund sind vor allem die hohen Energiepreise wegen des Iran-Kriegs. Und jetzt mehr Nachrichten aus unserer Heimat. Die Oberschwabenschau in Ravensburg könnte ab 2029 nicht mehr in ihrer bisherigen Form stattfinden. Die Stadt will die Oberschwabenhalle zur Sporthalle umbauen und den Messeparkplatz begrünen. Messechef Stefan Drescher hofft jetzt, dass der Gemeinderat die Pläne noch anpasst und die Traditionsmesse in veränderter Form erhalten bleibt. Mit 29 Millionen Euro aus dem Sondervermögen des Bundes will die Stadt Lörrach in den nächsten Jahren vor allem Schulen, Kitas und Straßen sanieren. Ein Teil des Geldes ist bereits bis 2029 fest eingeplant. Über die restlichen Millionen will der Gemeinderat später entscheiden. In Basel-Stadt wollen wieder mehr Menschen zur Polizei. Die Kantonspolizei hat in diesem Jahr über 60 angehende Polizisten gewinnen können, so viele wie seit 2012 nicht mehr. Die meisten Nachrichten aus der Region hören Sie wieder in einer Stunde bei Radio Seefunk.
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0: Mit den Temperaturen. Aktuell frisch gemessen 28 Grad in Singen an der Stadthalle, Emmingen-Liptingen am Steinbruch auch. Muttenz am Museum Pantheon, da liegen wir bei 31 Grad, denn da ist die Sonne im Moment noch am sichtbarsten. Aber sie kommt auch wieder in Oberschwaben und auch am Bodensee raus. Die Wolken lichten sich nämlich jetzt zum Abend wieder. Der Schutz ist weg von oben. Die Sonne brennt wieder runter. 30 Grad sind dann durchaus noch möglich. Der Radioseefunk-Wettertrend für die ganze Heimat. Die nächsten Tage wird es noch heißer. Die Temperaturen am Samstag und Sonntag wieder 35 bis 37 Grad und Sonnenschein ohne Ende.
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0: Mit einem Blitzer zwischen Espersingen und Ludwigshafen am Campingplatz im 70er-Bereich entdeckt und gemeldet von Radio Seefunk-Hörer Manuel. Vielen Dank fürs Bescheidgeben. Aktueller Blitzer aber auch in Singen bei Ihnen in der Überlinger Straße und in Ravensburg in der Seestraße.
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0: Auf der B31 zwischen Immenstadt und Hagenau, da brauchen Sie im Moment knapp 10 Minuten länger und gute Viertelstunde draufrechnen auf der B34 zwischen Bad Säckingen, Gewerbegebiet und Wehr. Kommen Sie sicher an und melden Sie Staus oder Blitzer ins Studio rein. 07531 28 65 33.
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0: Angenehmen Nachmittag wünsche ich Ihnen. In der Mittagspause heute habe ich sie auch wieder gesehen. Die Stand-Up-Paddler. Ist ja absolut Usus inzwischen schon auf dem Bodensee oder auf dem Rhein mit dem Board unterwegs zu sein. Aber nicht ohne Vorbereitung. Mehr dazu gleich hier bei uns um 17:15 direkt von der DLRG mit Tipps.
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0: Viertel sechs, der Mittwochnachmittag ist das bei Radio Seefunk. Stand-Up-Paddling gehört inzwischen für viele zum Sommer einfach dazu. Auf dem Bodensee oder auf dem Rhein mit dem Board, da sieht alles ganz entspannt aus. Ganz ohne Vorbereitung sollten wir aber nicht aufs Wasser gehen. Martin Holzhause, Pressesprecher der DLRG. Wenn wir mit dem Brett unterwegs sind, was sind denn da die wichtigsten Sicherheitstipps?
1: Stand-Up-Paddler sollten wirklich immer gut schwimmen können. Wer das nicht kann, der hat auch auf so einem Brett nichts zu suchen. Dann sollte man an seine eigene Sicherheit denken. Das heißt, Handy mit dabei haben, wasserdicht verpackt. Wenn man längere Touren hat, sicherheitshalber auch eine Trillerpfeife, um auf sich aufmerksam machen zu können und vielleicht auch eine Taschenlampe für die Dunkelheit. Und ich muss meine Tour auch planen. Also ich muss mir Gedanken machen, wo möchte ich langfahren? Gibt es dort Gefahrenstellen? Haben wir dort vielleicht viel Schiffsverkehr? Und wie sieht es mit dem Wetter aus? Also auch das vorher checken, können Gewitter aufziehen, das Wetter immer im Blick behalten. Das sind so die wichtigsten Dinge, auf die zu achten ist.
0: Egal ob auf dem Bodensee, auf dem Rhein oder auf einem kleineren See, eine Rettungsweste kann natürlich im Ernstfall Leben retten. Und wenn Sie Ihre Tour gut planen und das Wetter im Blick behalten, dann sind Sie da deutlich sicherer unterwegs.
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0: Radio Seefunk hier, und zwar an ihrem Mittwochnachmittag, und nach dem historischen Einzug der Schweizer Nazi ins Viertelfinale bei der Fußball-WM steht am Wochenende das Aufeinandertreffen mit Argentinien auf dem Programm, und da werden wir uns gleich mal mit befassen. Um 17:45.
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0: In Ravensburg einer in der Seestraße und in Singen blitzt es in der Überlinger Straße. Und Radio Seefunk-Hörer Holger hat noch auf der B518 bei Hasel einen entdeckt. Dankeschön fürs Melden.
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0: Soweit alles unterhalb von 10 Minuten. Wenn Sie irgendwo länger rumstehen, sind Sie also recht flott durch. Kommen Sie sicher an Ihr Ziel und melden Sie Staus oder Blitzer ins Studio unter der 07531 28 65 33.
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1: Schon Mittwochnachmittag, 5:45 ist es gleich. Nach dem historischen Einzug der Schweizer Nazi ins Viertelfinale bei der Fußball-WM steht jetzt am Wochenende das Aufeinandertreffen mit Argentinien auf dem Programm. Janik Lamar aus der Radio Seefunk-Redaktion. Du bist ja unser Experte für Public Viewing in aller Herrgottsfrüh. Wie schaut's denn dieses Mal aus?
2: Jetzt geht's ja in der Nacht von Samstag auf Sonntag ran für die Nazi. Eigentlich perfekt, um Samstagabends essen zu gehen, anschließend in der Disco ein bisschen zu tanzen und dann zum Public Viewing zu gehen. Mhm. Hoffentlich gibt's dann den nächsten Grund zum Feiern, den Einzug ins Halbfinale nämlich. Der nächste Tag ist ja für die meisten kein Arbeitstag. Und ja, auch ich werde am Sonntag früh um 3 Uhr in der Bodensee-Arena in Kreuzling schauen. Kurzentschlossene haben in der Vinti-Arena in Winterthur die Möglichkeit zu schauen oder auch in der Amadeus-Bar in Herisau.
1: Dann sind wir sehr gespannt, ob Messi die Schweizer nach Hause schicken wird oder die Nazi Messi in den Flieger steigen lässt.
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0: mit Radio Seefunk in Ihren Feierabend. Schön, dass Sie mit dabei sind an diesem Mittwochnachmittag. Jetzt dann gleich nach 18 Uhr gibt's Pop aus den 80ern von Mary Lee Rush and the Turnabouts. Just call me angel, I'm a morning angel. Oder auch diesen Rock-Erfolg von Asia habe ich für Sie. Da schmeckt Ihnen das Abendbrot gleich noch viel besser. Wir sind bei Ihnen und begleiten Sie durch den schönsten Teil des Tages, den Feierabend. 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
10: Ich bin Lisa Schwarzkopf. Guten Abend. Donald Trump wütet beim NATO-Gipfel. Der US-Präsident sagt, er will alle Handelsbeziehungen mit Spanien abbrechen. Zitat: Ich will nichts mit Spanien zu tun haben. Hintergrund ist Spaniens Nein zum Iran-Krieg. Völlig unklar allerdings, wie so ein Schritt machbar wäre, denn Spanien ist ja EU-Mitglied. Der Streit um das Krankenkassensparpaket geht weiter. Nach den Grünen hat auch die Linke einen Eilantrag beim Bundesverfassungsgericht eingereicht. Beide Parteien wollen verhindern, dass der Bundestag am Freitag über die umstrittene Reform abstimmt. Wegen 15-fachen Mordes muss ein Berliner Palliativarzt lebenslang ins Gefängnis. Das Landgericht stellte die besondere Schwere der Schuld fest und ordnete Sicherungsverwahrung an. Der 41-Jährige hat nach Ansicht der Richter schwerkranke Patienten mit Medikamenten getötet. 12 Morde gab er selbst vor Gericht zu. Und jetzt mehr Nachrichten aus unserer Heimat. Mit 29 Millionen Euro aus dem Sondervermögen des Bundes will die Stadt Lörrach in den nächsten Jahren vor allem Schulen, Kitas und Straßen sanieren. Ein Teil des Geldes ist bereits bis 2029 fest eingeplant. Über die restlichen Millionen will der Gemeinderat später entscheiden. In Basel-Stadt wollen wieder mehr Menschen zur Polizei. Die Kantonspolizei hat in diesem Jahr über 60 angehende Polizisten gewinnen können, so viele wie seit 2012 nicht mehr. Friedrichshafen knackt 2025 erstmals die Marke von 1 Million Übernachtungen. Die Stadt möchte in Zukunft den Wintertourismus und die Vermarktung in der Schweiz stärken.
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0: Mit 28 Grad in Ihren Feierabend in Bad Saulgau am Kloster Sießen, 28 auch in Herrischried beim Haus Hetzlemühle und Thayingen am Zoll. Genauso. Es wird ein angenehmer Abend mit noch ein bisschen Sonne und auch ein paar Wolken mal hier, mal da mehr. Und dazu eben sehr angenehme Wärme, wenn Sie noch rausgehen wollen heute. Der Radio-Seefunk-Wettertrend für die ganze Heimat. Die nächsten Tage wird es wieder deutlich heißer. Wochenende, Samstag, Sonntag sind 36 Grad möglich und dazu jede Menge Sonnenschein, kein Regentropfen in Sicht.
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0: Auf der B518 bei Hasel, da steht ein Blitzer. Dankeschön fürs Melden, Radio Seefunk-Hörer Holger. In Ramsen-Petersburg blitzt es und auch in Wolfegg in der Alt-Tanner Straße zurzeit.
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0: Passen Sie auf und kommen Sie sicher an Ihr Ziel. Ich wünsche Ihnen eine gute Fahrt. Soweit alles in Ordnung, keine größeren Verzögerungen, alles unterhalb von 10 Minuten. Und wenn Sie noch Staus oder Blitze entdecken, rufen Sie einfach an oder schicken Sie eine WhatsApp unter der 07531 28 65 33. Gerne auch als Sprachnachricht.
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0: Kommen Sie gut rein, gut nach Hause vor allen Dingen erstmal. Lassen Sie sich dann richtig gut gehen. Einfach erstmal die Sachen in die Ecke schmeißen und dann die Füße hochlegen. Und dazu genießen Sie jetzt Rock von Soul Asylum.
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0: Der Feierabend am Mittwoch ist das bei Radio Seefunk um 6:45. Über die neuen Alben von den Stones und von Deep Purple freuen sich die treuen Fans gerade ganz besonders. Aber auch viele junge Leute hören die sehr gern, und zwar auf Platte. Die zu sammeln ist ja schon länger ein Trend, und dafür gibt's jetzt einen eigenen Social Media Trend, den Grannycore. Laura Mink aus der Radio Seefunk-Redaktion, was können wir denn uns unter Grannycore überhaupt vorstellen?
1: Naja, also da zeigen junge Leute stolz ihre Hobbys, und zwar sowas, was sonst eher so Omas und Opas machen. Sauerteigbrot backen, stricken und halt eben Schallplatten hören. Aha. Gezielt von Urgestein der Musikgeschichte.
0: Das hat ja sowas von Briefmarken sammeln, aber wenn du es so willst, dann legen wir einfach eine Schallplatte jetzt hier auf unseren Radio Seefunk-Plattenspieler für den Trend Grannycore.
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5: Auf der B518 bei Hasel, da steht ein Blitzer. Dankeschön fürs Melden, Radio Seefunk-Hörer Holger. In Ramsen-Petersburg blitzt es und auch in Wolfegg in der Alt-Tanner Straße zurzeit.
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5: Passen Sie auf und kommen Sie sicher an Ihr Ziel. Ich wünsche Ihnen eine gute Fahrt. Soweit alles in Ordnung, keine größeren Verzögerungen, alles unterhalb von 10 Minuten. Und wenn Sie noch Staus oder Blitze entdecken, rufen Sie einfach an oder schicken Sie eine WhatsApp unter der 07531 28 65 33. Gerne auch als Sprachnachricht.
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0: Schönen Abend Ihnen bei Radiosäfunk um 6:45 an diesem Mittwoch. Es wird immer heißer in den nächsten Tagen. Badewetter vom Feinsten ist wieder angesagt, aber Vorsicht, das kann schnell gefährlich werden. Allein am Hitzerekordwochenende im Juni starben bei Badeunfällen in Deutschland 26 Menschen. Deswegen frischen wir jetzt unser Wissen über sicheres Verhalten am und im Wasser gemeinsam auf mit Martin Holzhause, Pressesprecher vom DLRG-Bundesverband. Was sind denn Ihre Top-3-Tipps für sicheres Baden?
1: Worauf ihr auf jeden Fall achten solltet, geht nur an bewachten Badestellen ins Wasser möglichst oder in Gewässerbereichen, die ihr gut kennt und wo auch andere Menschen sind. Verzichtet auf Alkohol und andere Drogen. Das kann beim Baden wirklich nur den Kreislauf zusätzlich belasten und zu Problemen führen. Seid nicht leichtsinnig. Es gibt im Wasser nichts zu gewinnen. Schätzt euch realistisch ein und bleibt vorsichtig.
0: Also jetzt können Sie hoffentlich wirklich unbeschwert über die nächsten Tage sich in die Fluten stürzen und auf dem Weg ins Strandbad begleiten wir Sie natürlich immer.
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7: Ich bin Lisa Schwarzkopf. Guten Abend. Beim NATO-Gipfel ist US-Präsident Trump auf Spanien losgegangen und droht damit, alle Handelsbeziehungen mit dem Land abzubrechen. Ein indirekter Angriff auch auf die EU, denn Spanien ist ja Mitglied. Auslöser ist Spaniens klares Nein zum Iran-Krieg. Riesiger Polizeieinsatz an einem Gymnasium in Schongau südwestlich von München. Ein 16-Jähriger soll dort 2 Mädchen schwer verletzt haben. Laut Polizei gibt es Hinweise auf eine Amoktat. Der Jugendliche wurde festgenommen. Er soll mit einem Messer und einer Schusswaffe bewaffnet gewesen sein. Die Hoffnung auf einen Wirtschaftsaufschwung bekommt den nächsten Dämpfer. Der Internationale Währungsfonds traut Deutschland dieses Jahr noch etwas weniger Wachstum zu als noch im April prognostiziert. Grund sind vor allem die hohen Energiepreise wegen des Iran-Kriegs. Bei der WM heißt es heute durchschnaufen. Nach 27 Tagen Nonstop-Fußball ist einen Tag Pause. Morgen geht's weiter mit den Viertelfinals. Zum Auftakt ist Frankreich gegen Marokko gefordert. Außerdem spielen Spanien gegen Belgien, Norwegen gegen England und Titelverteidiger Argentinien gegen die Schweiz.
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8: Im Laufe der Nacht lichten sich die Wolken und es wird klarer bei Tiefstwerten zwischen 15 Grad im Zürcher Weinland und 12 Grad auf der Bar. Morgen erwartet uns richtig sommerliches Wetter, Sonnenschein den ganzen Tag bei Topwerten von 28 Grad im Westallgäu und 31 Grad im Baselbiet. Und der Radio-Seefunk-Wettertrend für die ganze Heimat, es bleibt sonnig und heiß.
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3: Ich bin Lisa Schwarzkopf. Guten Abend. Donald Trump wütet beim NATO-Gipfel. Der US-Präsident sagt, er will alle Handelsbeziehungen mit Spanien abbrechen. Zitat: Ich will nichts mit Spanien zu tun haben. Hintergrund ist Spaniens Nein zum Iran-Krieg. Völlig unklar allerdings, wie so ein Schritt machbar wäre, denn Spanien ist ja EU-Mitglied. Unterdessen eskaliert die Lage im Iran-Krieg wieder. Beide Seiten greifen sich gegenseitig an. Trump erklärte die ohnehin brüchige Feuerpause für beendet. Über die iranische Führung sagte er, es ist reine Zeitverschwendung, sich mit ihnen abzugeben. Der Streit um das Krankenkassensparpaket geht weiter. Nach den Grünen hat auch die Linke einen Eilantrag beim Bundesverfassungsgericht eingereicht. Beide Parteien wollen verhindern, dass der Bundestag am Freitag über die umstrittene Reform abstimmt. Deutschlands bester Tennisspieler Alexander Zverev steht erstmals in seiner Karriere im Halbfinale von Wimbledon. Der Hamburger besiegte seinen Angstgegner Taylor Fritz aus den USA glatt in 3 Sätzen. Halbfinalgegner von Zverev ist der ungesetzte Brite Arthur Ferry.
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4: Im Laufe der Nacht lichten sich die Wolken und es wird klarer bei Tiefstwerten zwischen 15 Grad im Zürcher Weinland und 12 Grad auf der Baar. Morgen erwartet uns richtig sommerliches Wetter. Sonnenschein den ganzen Tag bei Topwerten von 28 Grad im Westallgäu und 31 Grad im Baselbiet. Und der Radio-Seefunk-Wettertrend für die ganze Heimat. Es bleibt sonnig und heiß.
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1: Ich bin Lisa Schwarzkopf, guten Abend. Beim NATO-Gipfel ist US-Präsident Trump auf Spanien losgegangen und droht damit, alle Handelsbeziehungen mit dem Land abzubrechen. Ein indirekter Angriff auch auf die EU, denn Spanien ist ja Mitglied. Auslöser ist Spaniens klares Nein zum Iran-Krieg. Riesiger Polizeieinsatz an einem Gymnasium in Schongau südwestlich von München. Ein 16-Jähriger soll dort zwei Mädchen schwer verletzt haben. Laut Polizei gibt es Hinweise auf eine Amoktat. Der Jugendliche wurde festgenommen. Er soll mit einem Messer und einer Schusswaffe bewaffnet gewesen sein. Wegen 15-fachen Mordes muss ein Berliner Palliativarzt lebenslang ins Gefängnis. Das Landgericht stellte die besondere Schwere der Schuld fest und ordnete Sicherungsverwahrung an. Der 41-Jährige hat nach Ansicht der Richter schwerkranke Patienten mit Medikamenten getötet. 12 Morde gab er selbst vor Gericht zu. Trotz Krisen und Unsicherheit lassen sich die Deutschen ihren Sommerurlaub nicht nehmen. Für die laufende Saison erwartet der Deutsche Reiseverband einen Umsatz von fast 57 Milliarden Euro. Besonders beliebt ist das Mittelmeer und da vor allem die Türkei, Griechenland und Spanien.
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2: Im Laufe der Nacht lichten sich die Wolken und es wird klarer bei Tiefstwerten zwischen 15 Grad im Zürcher Weinland und 12 Grad auf der Bar. Morgen erwartet uns richtig sommerliches Wetter, Sonnenschein den ganzen Tag bei Topwerten von 28 Grad im Westallgäu und 31 Grad am Baselbiet. Und der Radio-Seefunk-Wettertrend für die ganze Heimat, es bleibt sonnig und heiß.
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1: Ich bin Cornelius Dreger. Guten Abend. Die NATO sendet trotz einiger scharfer Töne von US-Präsident Trump ein Signal der Geschlossenheit. Zum Gipfelabschluss in Ankara bekräftigten die Partner ihre gegenseitige Beistandspflicht. Auch Trump zeigte sich versöhnlicher und lobte die europäischen Länder für ihre steigenden Verteidigungsausgaben. Riesiger Polizeieinsatz an einem Gymnasium in Schongau südwestlich von München. Ein 16-Jähriger soll dort zwei Mädchen schwer verletzt haben. Laut Polizei gibt es Hinweise auf eine Amoktat. Der Jugendliche wurde festgenommen. Er soll mit einem Messer und einer Schusswaffe bewaffnet gewesen sein. Der Streit um das Krankenkassensparpaket geht weiter. Nach den Grünen hat auch die Linke einen Eilantrag beim Bundesverfassungsgericht eingereicht. Beide Parteien wollen verhindern, dass der Bundestag am Freitag über die umstrittene Reform abstimmt. Die Deutsche Bahn setzt jetzt auf künstliche Intelligenz. Nicht um die Züge pünktlicher zu machen, aber immerhin um ihre Kunden besser über Verspätungen und Co. zu informieren. Eine KI-Assistentin soll einem künftig genaue und individuelle Infos zu den geplanten Fahrten geben. Bis Ende des Jahres soll das System für alle online sein.
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2: Im Laufe der Nacht lichten sich die Wolken und es wird klarer bei Tiefstwerten zwischen 15 Grad im Zürcher Weinland und 12 Grad auf der Baar. Morgen erwartet uns richtig sommerliches Wetter. Sonnenschein den ganzen Tag bei Topwerten von 28 Grad im Westallgäu und 31 Grad im Baselbiet. Und der Radio-Seefunk-Wettertrend für die ganze Heimat. Es bleibt sonnig und heiß.
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1: Ich bin Cornelius Dreger. Guten Abend. Ein Angriff auf einen ist ein Angriff auf alle. Das haben die NATO-Partner zum Gipfelabschluss in Ankara noch einmal gemeinsam bekräftigt. Auch US-Präsident Trump zeigte sich versöhnlicher. Mit Blick auf den Iran rechne er außerdem mit einem sehr schnellen Ende der wiederaufgenommenen Kämpfe. Noch ist unklar, ob das Krankenkassen-Sparpaket noch in dieser Woche im Bundestag landet. Nach den Grünen haben auch die Linken einen Eilantrag beim Bundesverfassungsgericht eingereicht, um die Abstimmung zu stoppen. Sie finden, wegen vieler kurzfristiger Änderungen sei keine vernünftige Beratung möglich. Riesiger Polizeieinsatz an einem Gymnasium in Schongau südwestlich von München. Ein 16-Jähriger soll dort zwei Mädchen schwer verletzt haben. Laut Polizei gibt es Hinweise auf eine Amoktat. Der Jugendliche wurde festgenommen. Er soll mit einem Messer und einer Schusswaffe bewaffnet gewesen sein. Deutschlands bester Tennisspieler Alexander Zverev steht erstmals in seiner Karriere im Halbfinale von Wimbledon. Der Hamburger besiegte seinen Angstgegner Taylor Fritz aus den USA glatt in drei Sätzen. Halbfinalgegner von Zverev ist der ungesetzte Brite Arthur Ferry.
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2: Im Laufe der Nacht lichten sich die Wolken und es wird klarer bei Tiefstwerten zwischen 15 Grad im Zürcher Weinland und 12 Grad auf der Bar. Morgen erwartet uns richtig sommerliches Wetter. Sonnenschein den ganzen Tag bei Topwerten von 28 Grad im Westallgäu und 31 Grad in Baselbiet. Und der Radio Seefunk Wettertrend für die ganze Heimat. Es bleibt sonnig und heiß.
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1: Ich bin Cornelius Dreger. Ein Angriff auf einen ist ein Angriff auf alle. Das haben die NATO-Partner zum Gipfelabschluss in Ankara noch einmal gemeinsam bekräftigt. Auch US-Präsident Trump zeigte sich versöhnlicher. Mit Blick auf den Iran rechne er außerdem mit einem sehr schnellen Ende der wiederaufgenommenen Kämpfe. Die gehen unterdessen weiter. Die USA melden weitere Angriffe auf den Iran. Ziel sei es, dass der Iran nicht mehr dazu in der Lage ist, die Straße von Hormuz zu blockieren. Ermittler sollen bei schweren Straftaten wie Terrorismus oder Kinderpornografie mehr digitale Befugnisse bekommen. Der Bundestag hat darüber jetzt das erste Mal beraten. Möglich wäre mit dem Gesetz etwa, Fotos von Verdächtigen mit Social-Media-Bildern abzugleichen. Die Opposition hält das für verfassungswidrig. Deutschlands bester Tennisspieler Alexander Zverev steht erstmals in seiner Karriere im Halbfinale von Wimbledon. Der Hamburger besiegte seinen Angstgegner Taylor Fritz aus den USA glatt in 3 Sätzen. Halbfinalgegner von Zverev ist der ungesetzte Brite Arthur Ferry.
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2: Heute Morgen ziehen nur wenige Wolken durch. Vielerorts geht schon sehr sonnig in den Donnerstag. Über den ganzen Tag gibt's weniger Wolken als gestern und es scheint die Sonne bei Höchstwerten zwischen 28 und 31 Grad. Und der Radio-Seefunk-Wettertrend für die ganze Heimat. Es bleibt sonnig und es gibt einen blauen Himmel bei Temperaturen von örtlich bis zu 33 Grad.
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